0: In Vorpommern bleibt es noch trocken. Im Westen gibt es Auflockerungen. Die Tiefstwerte liegen zwischen 15 und 9 Grad. Später am Tag dann nordöstlich der Elbe zeitweise Regen, sonst wechselnd bewölkt, später wieder einzelne Schauer. Zwischendurch aber auch länger trocken. Mit Höchstwerten von 17 bis 23 Grad.
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1: 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Hello.

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1: Ich bin Tine Klimach. Seit Herbst 2024 werden Menschen an den Grenzen zu Deutschland kontrolliert. Die Kontrollen wurden seitdem immer wieder verlängert. Kritik daran kommt von der EU-Kommission.
2: Nach EU-Recht haben die Mitgliedstaaten das Recht, ausnahmsweise und vorübergehend stationäre Grenzkontrollen einzuführen. Doch in Deutschland haben sie sich zu einer Art Dauereinrichtung entwickelt. Innenminister Dobrindt hat die Kontrollen wiederholt gegen Kritik verteidigt. Sie hätten kriminellen Schleuserbanden einen erheblichen Schlag versetzt, so seine Begründung. Brüssel sieht dagegen bessere Alternativen, etwa selektive Polizeikontrollen. Außerdem seien bei der Kommission zahlreiche Beschwerden von Bürgern und Unternehmen eingegangen. Aus Berlin, Dirk Zeitler.
1: Die Zahl der zivilen Todesopfer in der Ukraine nach dem verheerenden russischen Angriff in der vergangenen Nacht ist nach Behördenangaben auf mehr als 20 gestiegen. Es gab 130 Verletzte. Präsident Zelensky warnte erneut vor einer großen Attacke. Noch in dieser Nacht könne es zu einem massiven Angriff kommen, sagte er unter Berufung auf Geheimdienstinformationen in seiner abendlichen Videobotschaft. Die Antidiskriminierungsstelle des Bundes verzeichnet so viele Fälle wie nie zuvor. Über 13.000 Menschen wandten sich im vergangenen Jahr an die Beratung, weil sie sich wegen ihrer Hautfarbe, Religion, wegen Geschlecht, Alter oder anderen Merkmalen benachteiligt sahen. Das waren 15% mehr als im Jahr davor.
3: Am häufigsten, bei mehr als 40% der Fälle, ging es um Rassismus. Registriert wurden etwa fremdenfeindliche Beleidigungen und Abwertungen. Oder die Menschen sahen sich wegen ihrer Herkunft benachteiligt, etwa im Bewerbungsprozess, bei der Wohnungssuche oder bei Arztterminen. Rassistische Einstellungen verfestigen sich und führen zu deutlich heftiger erlebter Diskriminierung, sagte die Antidiskriminierungsbeauftragte Attermann. Mehr als ein Viertel der Fälle bezog sich auf Benachteiligungen wegen einer Behinderung oder Krankheit. Mehr als jeder fünfte Fall drehte sich um Diskriminierung wegen des Geschlechts. Ursula Winkler, Nachrichtenredaktion.
1: Der Kölner Dom wird für Besucher ab Juli 12 Euro Eintritt kosten. Damit sollen die gestiegenen Kosten für Pflege, Schutz und den laufenden Betrieb des Doms gedeckt werden. Das teilte die Leitung des Doms mit. Für Gottesdienstbesucher bleibt der Dom aber kostenfrei. Außerdem soll der Dom jährlich an bestimmten Tagen kostenfrei für alle sein, beispielsweise am Tag der Deutschen Einheit. Das Wetter, die aktuelle Vorhersage des Deutschen Wetterdienstes. Heute ist es vielerorts eher trüb, von der Ostsee bis nach Sachsen, regnerisch. Im Rest des Landes wechselhaft, ein Mix aus Schauern, einzelnen Gewittern und kurzen sonnigen Abschnitten. Bei Höchstwerten von 17 bis 23 Grad nicht mehr ganz so warm. Auch in den nächsten Tagen ist es weiter wechselhaft, Sonne und Wolken, aber auch Schauer und Gewitter bei ähnlichen Temperaturen.
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1: Ich bin Tine Klimach. Nach einem schweren russischen Angriff mit vielen Toten und Verletzten in der vergangenen Nacht warnt der ukrainische Präsident Selenskyj erneut vor einer großen Attacke. Noch in dieser Nacht könne es zu einem massiven Angriff kommen, sagt er unter Berufung auf Geheimdienstinformationen in seiner abendlichen Videobotschaft. Erst in der vergangenen Nacht hatte Russland die Ukraine mit schweren Luftangriffen überzogen. Selenskyj sprach von 22 Toten und 130 Verletzten. Bundesinnenminister Alexander Dobrindt sieht gute Chancen, in einigen Monaten mit Drittstaaten konkrete Vereinbarungen zur Errichtung sogenannter Rückführungszentren zu schließen. Bis sie dann tatsächlich errichtet seien, werde es aber voraussichtlich noch etwas dauern.
2: Es ist ein rechtsstaatliches Verfahren und ein notwendiges Verfahren, um eben gegen kriminelle Schleuser und Schlepperbanden vorzugehen, die diese Regelungen bisher genau kennen und mit dem Versprechen, wir bringen dich nach Europa, du wirst dauerhaft hier bleiben können, weil man dich nicht zurückführen kann, ihr Geschäftsmodell betreiben. Genau dieses Geschäft der kriminellen Schleuserbanden muss durchbrochen werden, wenn wir die Migrationspolitik neu ordnen wollen.
1: Die EU hat den Weg freigemacht für die Errichtung sogenannter Rückführungszentren in Drittstaaten und die Verschärfung weiterer Asylregeln. Immer mehr Menschen in Deutschland arbeiten in Teilzeit. In den ersten 3 Monaten dieses Jahres stieg ihre Zahl sogar auf einen Rekordwert. Das hat das Institut für Arbeitsmarkt- und Berufsforschung ermittelt. Gleichzeitig sank die Zahl der Vollzeitbeschäftigten.
3: 40% aller Beschäftigten arbeiten Teilzeit und sie arbeiten sogar noch mehr Stunden pro Woche als bisher. Vollzeitjobs dagegen sind gesunken um rund 270.000 Stellen. Und nicht nur das. Es gibt weniger Krankmeldungen als noch im Vorjahr. Über angebliche Faulheit, Work-Life-Balance und 8-Stunden-Tag wird gerade heftig diskutiert, auch in der Regierung. Kanzler Merz sagt, um unseren Wohlstand zu erhalten, müssen wir mehr arbeiten. Claudia Wächter, Nachrichtenredaktion.
1: Zum Sport. Tennisprofi Alexander Zverev ist dem ersehnten ersten Grand-Slam-Titel einen Schritt näher gekommen. Zverev gewann bei den French Open in Paris das Viertelfinalduell mit Spaniens Jungstar Rafael Jodar in 3 Sätzen. Im Halbfinale trifft der Weltranglisten-Dritte am Freitag auf den 20-jährigen Tschechen Jakub Mečnik. Das Wetter, die aktuelle Vorhersage des Deutschen Wetterdienstes. Heute ist es vielerorts eher trüb, von der Ostsee bis nach Sachsen, regnerisch. Im Rest des Landes wechselhaft, ein Mix aus Schauern, einzelnen Gewittern und kurzen sonnigen Abschnitten. Bei Höchstwerten von 17 bis 23 Grad nicht mehr ganz so warm. Auch in den nächsten Tagen ist es weiter wechselhaft, Sonne und Wolken, aber auch Schauer und Gewitter bei ähnlichen Temperaturen.
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1: Im Studio Philipp Nützig. Die Vereinten Nationen wählen heute einen neuen Weltsicherheitsrat und Deutschland will erneut in dem mächtigen Gremium am Tisch sitzen. Das wird allerdings knapp. Mit Portugal und Österreich gibt es insgesamt 3 Bewerber für 2 Plätze für westliche Länder. Arbeitsministerin Baas stößt mit ihrer Rentenidee auf Widerstand. Sie will, dass Beamte künftig in die gesetzliche Rentenkasse einzahlen. Die Union lehnt das als Koalitionspartner grundsätzlich ab. Auch der Beamtenbund bremst. Frühere Kommissionen hätten darin keinen Nutzen gesehen. Die deutsche Nationalmannschaft ist in den USA angekommen. Der Flieger aus Frankfurt landete in der Nacht in Chicago. Dort steht am Samstag der letzte Test vor der WM gegen den Co-Gastgeber USA an. Danach bezieht der DFB-Tross das WM-Quartier im Bundesstaat North Carolina. Tennisprofi Alexander Zverev ist dem Traum vom ersten Titel bei einem Grand-Slam-Turnier einen Schritt näher. Nach einem Sieg gegen den Spanier Rafael Jorda steht der Deutsche im Halbfinale der French Open. Zverev gilt mittlerweile als Favorit, auch weil viele andere Hochkaräter nicht mehr dabei sind.
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2: Der ostdeutsche Karneval wird immaterielles Kulturerbe in Sachsen. Der Freistaat hat die Faschingstradition jetzt in die Landesliste aufgenommen. In Brandenburg und Thüringen zählt der ostdeutsche Karneval ebenfalls zum immateriellen Kulturerbe und soll es künftig auch ins bundesweite Verzeichnis schaffen. Sachsens Regierung berät ab dem Nachmittag über den Haushalt für die kommenden 2 Jahre. Trotz 1,5 Milliarden Euro Schulden sind weitreichende Kürzungen nötig. Wo genau, das muss nun geklärt werden. Ziel ist, dass der Haushalt noch diesen Monat in den Landtag kommt.
0: Das Wetter für unsere Region.
3: Dank KI jetzt noch genauer. Erstmal ist es ziemlich grau mit vielen Wolken und rund um Görlitz kann auch mal ein bisschen Regen dabei sein. Im Lauf des Tages lockert das von Westen her auf, aber ganz durch ist's nicht. Ab und zu kommt noch ein Schauer runter, ein Gewitter ist auch mal drin. Dazu liegen die Höchstwerte heute bei 17 bis 21 Grad. Der Radio Paloma Wettertrend. Morgen bleibt's wolkig, später kommen wieder Schauer rein bei maximal 26 Grad. Am Freitag und Samstag ähnlich unbeständig, mal mehr, mal weniger Wolken.
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4: Auf der A4 Chemnitz Richtung Dresden, bitte aufpassen, zwischen Wilsdruff und dem Dreieck Dresden West gab es einen Unfall. Und auf der A72 Chemnitz Richtung Zwickau staut es sich zwischen Chemnitz Süd und Stolberg Nord auf 3 Kilometern.
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5: Einen schönen guten Morgen.
6: Guten Morgen.
5: Wir haben es kurz nach 5 heute an diesem Mittwoch. Mhm. Und wir starten jetzt rein mit Maite Kelly und Ein Kurs in Paris. Und der Song war ja 3 Wochen Nummer 1 in den Schlagern der Woche.
6: Ja.
5: Bis zum letzten Samstag.
6: Genau, da wurde sie abgelöst von Vanessa Mai mit Rohdiamant. Und das ist aber trotzdem ein Grund für Maite, sich zu freuen. Mhm. Weil ich meine, sie ist schließlich die Autorin von dem Song Rohdiamant. Ja. Das heißt, faktisch gesehen ist Maite irgendwie immer noch auf Platz 1.
5: Ja, sie haben es so bestimmt, ja, wenn sie wollen, dass das so bleibt oder wenn sich alles ändern soll, sie bestimmen es.
6: Jetzt einfach mitmachen über radiopaloma.de oder über unsere Radio Paloma App. Bis einschließlich morgen ist das möglich, Feiertag hin oder her. Mhm. Am Samstag gibt es dann die nächste Ausgabe von 15 bis 18 Uhr und dann werden wir sehen, ob Maite ihren Thron so oder so verteidigt.

0: 5.22 Uhr.
1: Guten Morgen.
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1: Und heute Morgen geht es um Olaf den Flipper.
4: So was hat man noch nie gesehen. Das ist Weltklasse.
1: Ja, nächste Woche Donnerstag ist es soweit. Die Fußball-Weltmeisterschaft beginnt und natürlich wird das auch im deutschen Schlager gefeiert.
0: Ja, im Schlager gibt's ja super viele Fußballsongs. Ne? Mitch Keller hat zum Beispiel schon eingemacht, Micky Krause, Bernhard Brink, Saskia Leppin und nun auch Olaf der Flipper. Und das ist ein Song, den wir ja eigentlich schon kennen, nämlich Weltklasse.
1: Ja.
0: Haben wir gerade gehört. Ist auch der Titelsong zu seinem Album, was ja diesen Freitag erscheint.
1: Jawohl.
0: Jetzt wird es aber zusätzlich zum Album noch eine Duettversion geben und zwar zusammen mit Oliver Pocher.
5: Gesucht, gefunden. Ist wirklich, das Lustige ist wirklich, das ist, meine Eltern sind früher wirklich auf dem Flippers-Konzert gewesen.
6: Wisst ihr?
5: Hannover Kuppelsaal.
6: Ja, Weltklasse. Oh ja, das ist aber lange her schon, du Mensch.
5: Ja, gut.
6: Oh,
5: was erwartet es denn jetzt bei meinen Eltern, dass ich sage, irgendwie auf dem Paruka will, haben sie gesehen seit 2 Jahren.
6: Also, ja, kennt sich aber aus hier. Ja.
5: Ich hab den Tourplan von dir im Kopf.
1: Ja, also man merkt schon, Oliver Pocher ist wirklich ein Fan von Olaf, ne?
0: Ja.
5: Finde ich, fußballerisch passt das zueinander. Letztendlich liegt es an der Mannschaft. Und wenn die es verkacken, also musikalisch hat er es uns nicht gelegen.
0: Ja, das Video, das wurde auch schon gedreht und zwar beim Heimatverein von Olaf, dem VfB Bretten. Und wie Oliver Pocher jetzt schon sagte, also musikalisch ist Deutschland jetzt auf Sieg eingestellt.
1: So
0: jetzt muss nur noch die Mannschaft nachziehen.
1: Ja, bloß kein Druck, ne?
0: Weltklasse!
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1: Im Studio Philipp Nützig. Die Vereinten Nationen wählen heute einen neuen Weltsicherheitsrat und Deutschland will erneut in dem mächtigen Gremium am Tisch sitzen. Das wird allerdings knapp. Mit Portugal und Österreich gibt es insgesamt 3 Bewerber für 2 Plätze für westliche Länder. Arbeitsministerin Baas stößt mit ihrer Rentenidee auf Widerstand. Sie will, dass Beamte künftig in die gesetzliche Rentenkasse einzahlen. Die Union lehnt das als Koalitionspartner grundsätzlich ab. Auch der Beamtenbund bremst. Frühere Kommissionen hätten darin keinen Nutzen gesehen. Die deutsche Nationalmannschaft ist in den USA angekommen. Der Flieger aus Frankfurt landete in der Nacht in Chicago. Dort steht am Samstag der letzte Test vor der WM gegen den Co-Gastgeber USA an. Danach bezieht der DFB-Tross das WM-Quartier im Bundesstaat North Carolina. Tennisprofi Alexander Zverev ist dem Traum vom ersten Titel bei einem Grand-Slam-Turnier einen Schritt näher. Nach einem Sieg gegen den Spanier Rafael Jorda steht der Deutsche im Halbfinale der French Open. Zverev gilt mittlerweile als Favorit, auch weil viele andere Hochkaräter nicht mehr dabei sind.
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2: Der ostdeutsche Karneval wird immaterielles Kulturerbe in Sachsen. Der Freistaat hat die Faschingstradition jetzt in die Landesliste aufgenommen. In Brandenburg und Thüringen zählt der ostdeutsche Karneval ebenfalls zum immateriellen Kulturerbe und soll es künftig auch ins bundesweite Verzeichnis schaffen. Sachsens Regierung berät ab dem Nachmittag über den Haushalt für die kommenden 2 Jahre. Trotz 1,5 Milliarden Euro Schulden sind weitreichende Kürzungen nötig. Wo genau, das muss nun geklärt werden. Ziel ist, dass der Haushalt noch diesen Monat in den Landtag kommt.
0: Das Wetter für unsere Region.
3: Dank KI jetzt noch genauer. Erstmal ist es ziemlich grau mit vielen Wolken und rund um Görlitz kann auch mal ein bisschen Regen dabei sein. Im Lauf des Tages lockert das von Westen her auf, aber ganz durch ist's nicht. Ab und zu kommt noch ein Schauer runter, ein Gewitter ist auch mal drin. Dazu liegen die Höchstwerte heute bei 17 bis 21 Grad. Der Radio Paloma Wettertrend. Morgen bleibt's wolkig, später kommen wieder Schauer rein bei maximal 26 Grad. Am Freitag und Samstag ähnlich unbeständig, mal mehr, mal weniger Wolken.
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4: Auf der A4 Chemnitz Richtung Dresden, bitte aufpassen, zwischen Wilsdruff und dem Dreieck Dresden-West gab es einen Unfall. Und auf der A72 Chemnitz Richtung Zwickau staut es sich zwischen Chemnitz-Süd und Stolberg-Nord auf 3 Kilometern.
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5: Einen schönen guten Morgen.
6: Guten Morgen.
5: Es ist kurz nach 6:30 heute am Mittwoch.
6: Freitag. Ja, guck mich nicht so an, Stefan. Für mich ist Freitag.
5: Für dich ist Freitag.
6: Ja, und für viele andere ist auch Freitag.
5: Ja, morgen ist Feiertag.
6: Morgen
5: in
6: ist,
5: Bundesländern.
6: Genau.
5: Ne?
6: Also tatsächlich ist es ein bisschen ungünstig, aber haben 2 Drittel der Deutschen haben morgen frei. Und das andere
5: auch.
6: Drittel,
5: wir
6: auch, das andere Drittel, das muss arbeiten. Ja, morgen ist Fronleichnam. Und ganz, ich bin ja in Hessen zur Schule gegangen und ich hatte da natürlich immer langes Wochenende, ist doch völlig klar. Und ich wusste das gar nicht, dass das gar nicht in jedem Bundesland ein Feiertag ist. Aber wir haben frei.
5: So sieht's aus.
6: Und ich dann Freitag noch Brückentag.
5: Freitag zusätzlich, wer hat das schon wieder genehmigt?
6: Ja, das möchte ich auch mal wissen.

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0: 5.42 Uhr damit.
1: Schönen guten Morgen.
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0: Ja, es ist Dienstag. Dienstag ist Ordnungstag bei Radio Paloma. Und deswegen ist sie natürlich wieder bei uns, unsere Ordnungsexpertin Ursula Kittner. Guten Morgen.
3: Hallo, guten Morgen.
0: So, Ursula, wir haben letzte Woche darüber gesprochen, wie das ist, wenn man nach Hause kommt und man hat eigentlich keinen Bock mehr und müsste aber irgendwie was machen. Mhm. Und da hast du etwas angesprochen, nämlich neue Routinen können ja erst dann entstehen, wenn ich quasi auch eine Neuordnung hergestellt habe. Mhm. Und ich glaube, dass das vielleicht ein ganz, ganz großer Punkt ist, an dem viele, viele stehen, nämlich dieses Wissen, eigentlich müsste ich überall mal Hand anlegen, müsste alles mal ein bisschen neu denken, neu sortieren, neu optimieren, aber das ist auch gleichzeitig eine Riesenaufgabe.
1: Oh ja.
0: Wie geht man sowas an? Wie viel Zeit darf man sich für sowas nehmen? Und wie macht man es am besten?
1: Jetzt sind wir gespannt.
3: So viele große Fragen.
0: Oder?
3: An
0: alle
3: einem Morgen.
1: Ja.
0: Alle hintereinander.
3: Also ich bin ja immer dafür, mal so einmal und richtig die erste Runde. 80% reicht. Und trotzdem, auch wenn wir das ja alles schon mal gemacht haben, irgendwann schleicht sich's ein, es kommen wieder Dinge ins Haus. Wir haben vielleicht eine Zeit lang mal andere Dinge im Kopf gehabt oder Krankheit, Familie, irgendwas. Und da gerät wieder einiges in Unordnung oder auch vielleicht für die, die wirklich jetzt gerade erst anfangen. Bloß nicht alles auf einmal.
1: Wie gehe ich denn da am besten vor?
3: Ich mag das sehr gerne, das wirklich nach Räumen zu tun. Ja, und wenn wir jetzt mal das Wohnzimmer nehmen, wo wir uns ja doch die meiste Zeit des Tages aufhalten. Ich finde es immer total gut, mal Fotos zu machen oder Schranktüren auf, Schubladen auf, Fotos zu machen oder mal ein Video zu drehen. Und das dann am möglichst auch gar nicht zu Hause, sondern am anderen neutralen Ort, vielleicht draußen im Park, einfach mal anzugucken. Und da fallen uns Dinge auf. Ja, wenn wir in den Raum kommen, sagen wir, irgendwie ist das so chaotisch hier, ich weiß irgendwie auch nicht, wo ich jetzt anfangen soll. Also ich würde auch bei Raum für Raum dafür plädieren, alle Dinge nochmal durchzugehen. Und auch dieses, wenn der Gedanke kommt, ich habe das doch schon mal alles ausgemistet. Ja, nee, das ist ja schon ein bisschen länger her.
0: Richtig.
3: Ja, das dürfen wir auch nochmal machen. Und vielleicht, wo wir damals gedacht, oder ich sag mal jetzt vor einem Jahr, wir nehmen einen Zeitpunkt von vor einem Jahr, gedacht haben, nee, brauche ich noch, da darf ich das nochmal neu überdenken, ob ich diese Dinge dann auch gebraucht habe in dieser Zeit. Und vielleicht haben sich da auch Dinge verändert oder ich habe, weiß ich nicht, eine neue Couch bekommen inzwischen und denke, ach guck mal, die Sofakissen, die ich da immer noch so habe, um die mal zu wechseln, die passen irgendwie gar nicht mehr, ich will die auch nicht mehr haben oder ich habe den neuen Esstisch bekommen und da passen die Tischdecken jetzt irgendwie gar nicht mehr, die immer noch in der Schublade liegen. Da darf ich mal drüber nachdenken und solche Dinge alle mal angucken und da lichtet sich dann ganz viel, glaube ich. Es darf man mal mutig angehen und auch nochmal drauf gucken, ob jedes Ding wirklich einen Platz hat.
0: Ja, das ist sowieso ein großer Punkt. Naja, und vor allen Dingen erst dann ist ja das möglich, was du letzte Woche angesprochen hast. Erst wenn ich quasi diese Neuordnung geschaffen habe, kann ich auch neue Routinen für mich etablieren und mir am Ende dann weniger Arbeit machen. Also ne, ich glaube, bei Frauen ist das auch ein ganz, ganz großes Ding, der Kleiderschrank. Es kotzt mich an, auf gut Deutsch gesagt, jedes Mal meine Klamotten wegzuräumen, weil das eine reine Stopfarbeit ist, ja. Ich weiß, ich müsste mal ausmisten.
3: Ich lasse darüber ein anderes Thema.
0: Ja, darüber können wir mal sprechen. Ja, aber tatsächlich, ne, wenn man immer wieder diese Probleme hat und immer wieder über dieselben Stellen stolpert, dann müsste man da wahrscheinlich dann einfach mal ran.
1: Ja, Nora, und kleiner Hinweis noch von mir, ne, du kannst ja immer nur eine Klamotte anziehen.
0: Ja, ja, Stefan, ich weiß schon.
1: Ja, ja, Ursula, vielen Dank. Wir hören uns nächste Woche wieder.
3: Bis nächste Woche.
0: Tschüss.
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0: Nino De Angelo und Marina Marx, Bella Italia e Amore, hier auf Radio Paloma, 100% deutscher Schlager, die neuen deutschen Schlager, die hören Sie hier bei uns immer zuerst. Wir haben es 5.50 Uhr.
1: Ein Mann hat in Dortmund am Abend auf einen Polizisten geschossen und sich danach in einer Wohnung verschanzt. Am frühen Morgen hat er sich der Polizei ergeben. Mehr dazu hier gleich bei uns in den Radio Paloma Nachrichten um 6 Uhr.
0: Und bis dann schauen wir natürlich, was dieser 3. Juni für uns bereithält. Hier ist der Blick in die Sterne für Sie.
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3: Die Stimmung in Ihnen und um Sie herum mag zwar ein wenig getrübt sein, Sie erkennen aber, für wen Sie echte Zuneigung und tiefe Gefühle empfinden.
2: Stier.
3: Dieser Tag dürfte aus dem Rahmen fallen. Vielleicht überschlagen sich die Ereignisse. Sie erleben Aufregendes oder gar eine Überraschung. Vielleicht sind Sie aber auch unruhig und angespannt und müssen selbst für eine Abwechslung sorgen.
2: Zwillinge.
3: Geben Sie Ihren Bedürfnissen und Ihrer Gefühlswelt in Taten aus. Ausdruck. Aber Achtung, Sie reagieren unbeschwerter und unüberlegter als sonst.
2: Krebs.
3: Sie können zum Start in diesen Tag aber ganz schön launisch sein. Ihre Mitmenschen kommen Ihnen heute in die Quere. Versuchen Sie, das Beste draus zu machen.
2: Löwe.
3: Wie steht es um Ihr Gesundheitsbewusstsein? Der Körper ist Ihr höchstes Gut. Auch wenn Sie sich wohlfühlen, lohnt es sich, den Umgang mit dem eigenen Körper etwas genauer anzuschauen.
2: Jungfrau.
3: Dieser Tag eignet sich hervorragend, um ein Projekt in Gang zu bringen. Sie verfügen über einen hohen Energiepegel. Sie haben die Kraft, die eigenen Interessen durchzusetzen.
2: Waage.
3: Sie verunsichert eine romantische und verträumte Stimmung. Lassen Sie sich darauf ein. Sie sind jetzt besonders beeinflussbar. Passen Sie daher ein wenig auf.
2: Skorpion.
3: Eine euphorische Stimmung lässt Sie Großes ins Auge fassen. Sie neigen dazu, Ziele verwirklichen zu wollen, zu denen Ihnen ganz einfach die nötigen Kenntnisse und Fähigkeiten fehlen. Seien Sie also auf der Hut.
2: Schütze.
3: Fühlen Sie sich lebendig und lebenslustig? Sie sind spontan, voller Lebensfreude und sehr gefühlvoll. Aber Sie sind auch ziemlich aufgekratzt. Die Stimmung könnte auch ganz schnell kippen.
2: Steinbock.
3: Auf zur Tat. Handeln Sie. Heute können Sie eine Arbeit fast spielend erledigen, mit Leichtigkeit eine sportliche Leistung erbringen oder Ihre Meinung durchsetzen.
2: Wassermann.
3: Anderen Menschen gegenüber sind Sie heute besonders offen. Gut gelaunt finden Sie mit Leichtigkeit auch in heiklen Angelegenheiten das richtige Wort. Sie haben jetzt ein besonderes Geschick.
2: Fische.
3: Es gelingt Ihnen besser, Ihre eigenen Emotionen einzuordnen und zu verstehen. Nutzen Sie das, um herauszufinden, wie Sie für eine bestimmte Person empfinden.
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1: Ich bin David Riemer. Im deutschen Rentensystem muss sich etwas ändern, damit es finanziell nicht zusammenbricht. Die Bundesregierung bereitet eine Reform vor. Eine Berechnung im Auftrag der Bertelsmann Stiftung zeigt jetzt, pro Rentnerjahrgang können 9,5 Milliarden Euro eingespart werden, wenn die Rente mit 63 abgeschafft werden würde.
2: Wer 45 Jahre lang gearbeitet und in die Rentenkasse eingezahlt hat, darf ohne Abzüge in Rente gehen, auch wenn das Regeleintrittsalter noch nicht erreicht ist. Das hatte die SPD zu Zeiten von CDU-Kanzlerin Merkel durchgesetzt. Etwa 250.000 Menschen nutzt die Regelung pro Jahr. Sie abzuschaffen würde nicht nur Milliarden sparen, so die Studie. In Zeiten des Fachkräftemangels ständen rechnerisch auch 125.000 Vollzeitarbeitskräfte mehr zur Verfügung. Klar ist, dass Einschnitte bei der Rente kommen müssen. Schwerfallen werden sie vor allem der SPD. Aus Berlin Jan-Henner Reitze.
1: Ein Mann hat in Dortmund auf einen Polizisten geschossen und sich danach in eine Wohnung mit seinen 3 Kindern verschanzt. Erst am frühen Morgen hat er sich der Polizei ergeben.
3: Den Kindern geht es den Umständen entsprechend gut, sagte ein Polizeisprecher. Der 51-jährige Mann hatte am Abend im Stadtteil Höchsten auf einen Polizisten geschossen und war danach in seine Wohnung geflüchtet. Dort verschanzte er sich mit seinen 3 Kindern. Der Beamte wurde nur leicht verletzt. Eine Schussweste habe Schlimmeres verhindert, so die Polizei. Angesichts der schwierigen Lage rückte neben Spezialeinsatzkräften auch eine Verhandlungsgruppe der Polizei an, die Kontakt zu dem Täter aufnehmen konnte. Am frühen Morgen folgte schließlich die Entwarnung. Die genauen Hintergründe des Vorfalls sind unklar. Tine Klimach, Nachrichtenredaktion.
1: Die EU plant für diesen Sommer ihren bisher größten Einsatz gegen Waldbrände. Angesichts der zunehmenden Waldbrandgefahr in ganz Europa werden fast 800 Feuerwehrleute aus 14 Ländern an besonders gefährdeten Gegenden in Zypern, Griechenland, Italien, Frankreich, Spanien und Portugal stationiert. Das teilte EU-Kommissionspräsidentin von der Leyen mit. Mit einer Grußbotschaft aus dem Flughafen Tower ist die Fußballnationalmannschaft in Amerika angekommen. Nach einem 8-stündigen Flug landete Bundestrainer Nagelsmann mit seinem Team am späten Abend deutscher Zeit in Chicago. Welcome to the German Team begrüßten die Fluglotsen den DFB-Tross nach der Landung. Das letzte Testspiel für die WM findet am kommenden Samstag gegen Co-Gastgeber USA statt. Zum Wetter die aktuelle Vorhersage des Deutschen Wetterdienstes. Heute früh oft bewölkt, im Norden und Osten kann es regnen. Im Westen sind kurze Gewitter nicht ausgeschlossen, im Rest lockert es auf. Später weiter wechselhaft, östlich der Elbe gewittriger Regen, der langsam abzieht. Sonst wechselnd bewölkt und im Tagesverlauf vor allem in der Westhälfte sowie am Alpenrand Schauer und Gewitter. Bei Höchstwerten von 17 bis 23 Grad nur noch mäßig warm.
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4: Einen schönen guten Morgen.
5: Guten
4: Wir haben es 3:30. Wir starten rein in den neuen Tag heute an diesem Mittwoch. So, und gestern Nachmittag, da ist es passiert. Da wurde das zweite Schiff gefunden.
5: Ronny, es ist D4. Herzlichen Glückwunsch. Sie haben gewonnen. Es ist das zweite Schiff, das endlich gefunden wurde. Mein Gott.
6: Ich liebe euch.
5: Ja, also Ronny Schulz aus Krüsslin, nochmal herzlichen Glückwunsch. So, das heißt, ein Schiff ist immer noch unterwegs. Und wenn Sie sagen, so Leute, jetzt weiß ich es, aber jetzt weiß ich, wo das letzte Schiff versteckt ist, dann melden Sie sich ganz einfach an auf radiopaloma.de und dann geht's mit etwas Glück auf große Schlagerseereise. Die nächste Spielrunde gibt's natürlich heute Morgen hier bei uns um 7.40 Uhr.
4: Wir drücken weiterhin ganz fest die Daumen und starten jetzt in den neuen Tag mit Olaf dem Flipper. Hier ist Weltklasse.

0: Die Jungs von Fantasy zum Start in diesem Mittwochmorgen hier auf Radio Paloma 100% deutscher Schlager. Wir haben es 10 nach 6.
1: Seit Montag sind wir ja im Juni angekommen, ja, damit im Sommer. Mhm. Und was gehört leider auch zum Sommer neben heißen Nächten, Sonnenschein und Sommergewittern dazu? Genau, die Mücken.
0: Ja, nun hat es ja in den letzten Tagen auch immer mal wieder geregnet. Davor war es warm und das heißt, bald sind die kleinen Plagegeister wieder unterwegs und lauern auf uns. Gerade da, wo es ein wenig schattiger ist. Ne?
1: Ja, wie kann ich mich denn am besten vor diesen lästigen Insekten schützen? Dominik Kotzur aus der Radio Paloma Redaktion hat da heute Morgen mal ein paar Tipps. Schönen guten Morgen.
0: Guten Morgen.
2: Guten Morgen.
0: Also sobald ich im Garten bin, lauern die eigentlich schon auf mich und bald werden sie sicherlich auch im Schlafzimmer sein. Wie schütze ich mich denn am besten vor Mückenstichen?
2: Am wirksamsten gegen Mücken sind chemische Mittel. Sie halten

0: etwa 5 bis 8 Stunden. Mhm. Beim Auftragen sollte man jedoch vorsichtig sein, da sie die Augen und Schleimhäute reizen können. Pflanzliche Alternativen mit ätherischen Ölen, etwa aus Lavendel oder Zedernholz, oder Duftkerzen mit Zitronella wirken dagegen oft kürzer. Mhm. Zwar ist eine gewisse Wirksamkeit durch Studien nachgewiesen, allerdings weiß man, dass es nicht so stark und so intensiv wirkt wie die chemischen Wirkstoffe.
1: Ja, und diese chemischen Wirkstoffe, die können es tatsächlich in sich haben. Also ich habe das im Urlaub gemerkt, das ist teilweise wirklich sehr aggressiv, ist aber auch sehr effektiv. Ja. Stellt sich die Frage, worauf muss ich denn da beim Auftragen achten?
0: Wichtig ist, Mückenschutz nicht zu früh auftragen. Die Sonnencreme sollte vorher mindestens 15 bis 20 Minuten einziehen. Mhm. Denn typische Inhaltsstoffe der Insektenabwehrmittel können sonst die Schutzwirkung der Sonnencreme beeinträchtigen. Mhm. Also am besten sich schon zu Hause eincremen und dann direkt am See Mückenspray aufsprühen.
1: So, okay. Dieses Mückenspray, das sollte DEET enthalten, und zwar in einer hohen Dosierung, und dann hält es die Viecher auch wirklich fern. Mhm.
2: Und was ist, wenn ich ins Wasser gehe, muss ich mich danach wieder einsprühen?
0: Alle Mittel gegen Stechmücken, die auf die Haut aufgetragen werden, sind wasserlöslich. Das heißt, nach dem Baden oder Sport müssen sie deshalb erneut aufgetragen werden. Mhm. Denn auch Schwitzen kann die Wirkung des Mittels beeinträchtigen.
2: Okay, also soweit die Wirkung, wenn man irgendwie draußen ist, am See zum Beispiel, ja. Wie sieht's denn aus? Also ich kann mich noch an letztes Jahr erinnern, da hatte ich die Viecher ganz lange und ganz viel im Schlafzimmer.
0: Mhm. Insektengitter zum Beispiel an Fenstern helfen, damit Mücken gar nicht erst ins Schlafzimmer gelangen. Wer vor dem Schlafengehen duscht, entfernt außerdem Schweißgeruch, der Stechmücken anzieht. Mhm. Und selbst ein Ventilator kann helfen. Er verwirbelt den Körpergeruch und erschwert es den Mücken, den Menschen aufzuspüren.
1: Das habe ich tatsächlich auch im Urlaub gelernt, als ich in Namibia war, weswegen jeder ein Ventilator im Schlafzimmer hat oder so ein Deckenventilator, das hält die Viecher tatsächlich auch gut fern.
2: Habe ich seit letztem Jahr, und ich habe auch seit letztem Jahr so ein Insekten...
1: Ach so ein Mückentötungsapparello, ja, für die Steckdose,
2: genau,
1: oder was?
2: Ich bin gerade nicht auf den Namen gekommen. Genau, das hat so ein blaues Licht, und da hört man dann, wie die kleinen Viecher tatsächlich gegrillt werden.
1: Okay, verstehe. So, aber stellt sich so ein bisschen die Frage, warum sind manche Menschen denn so anfällig für Mückenstiche und manche gar nicht?
0: Mücken werden vor allem durch die Bakterienflora auf unserer Haut angezogen. Mhm. Diese ist bei jedem Menschen unterschiedlich und kann dazu führen, dass manche attraktiver für Mücken sind als andere. Mhm. Teilweise wird vermutet, dass bestimmte Blutgruppen, etwa Blutgruppe 0, für Mücken attraktiver sein könnten. Mhm. Da ist die Studienlage aber noch nicht eindeutig. Hm. Und wer jetzt denkt, dass man durch das Essen von Knoblauch den Körpergeruch beeinflussen und so unattraktiver für diese Insekten werden kann, den muss ich leider enttäuschen. Das funktioniert leider so nicht.
1: Ja,
0: so.
1: Habe ich auch schon getestet im Griechenlandurlaub. Mhm. Ja, hat nicht funktioniert.
2: Wer hat Blutgruppe 0, Nora?
1: Na, du, schätze ich mal, wa?
2: So sieht's aus.
1: Der kleine süße Stefan.
2: Na, war halt schon mal ein Süßer. Mhm. So, kurzer Blick auf die Uhr. Wir haben es damit 6 Uhr und gleich 14 Minuten. Einen wunderschönen guten Morgen.
1: Guten Morgen.
2: Ja, wir starten rein in den neuen Tag heute am 3. Juni.
1: So, und letzten Sonntag war es ja soweit. Immer wieder sonntags ist in seine letzte Staffel gestartet. Und das ist nicht nur für den Moderator Stefan Ross super emotional, sondern natürlich auch für die Stars. Auf wen wir uns da zum Beispiel am 5. Juli freuen dürfen und warum dieser Auftritt ganz besonders emotional wird, das erfahren Sie gleich hier bei uns in den Radio Paloma Star News.
2: Wir bringen Sie immer näher an die Stars. Schönen guten Morgen. Gleich neue Musik von Linda Hesse, Kleinstadt Casanova, nach Roland Kaiser.

0: Linda Hesse auf Radio Paloma. Und das ist mein aktueller Hit. Viel Spaß damit.
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1: Linda Hesse und Kleinstadt Casanova hier auf Radio Paloma, 100% deutscher Schlager. Die neuen deutschen Schlager, die hören Sie hier bei uns immer zuerst. Wir haben es 20 nach 6.
2: In 8 Tagen geht sie los, die Fußball-Weltmeisterschaft in den USA, Mexiko und Kanada.

0: deutsche Fußballnationalmannschaft ist gestern in die USA geflogen und wurde gleich am Flughafen in Chicago vom Tower mit einer tollen Grußbotschaft begrüßt.
1: Ja, welcome to the German team, hatten die Fluglotsen gesagt, so der Lufthansa-Kapitän über Bordlautsprecher. Thomas Bremser aus der Radio Paloma Redaktion, der ist dazu jetzt bei uns. Thomas,
2: morgen.
1: Was erwartet denn jetzt die deutsche Fußballnationalmannschaft?
3: Sommerlich, windig, aber nicht zu heiß. So präsentiert sich Chicago in den kommenden Tagen. Das noble Teamhotel liegt etwas nördlich der Innenstadt mit Blick auf den Lake Michigan. Rund 20 Minuten sind es von dort bis zum Trainingszentrum von Chicago Fire, dem Ex-Club von Bastian Schweinsteiger. Hier will Bundestrainer Nagelsmann den Feinschliff vornehmen in den kommenden Tagen für das XXL-Turnier. Einen letzten Test gibt es dann am Samstag gegen die USA, bevor es ins WM-Quartier in die Südstaaten geht.
0: So, und kleiner Fun-Fact, die deutsche Fußballnationalmannschaft hat auf dem Flug stundenlang UNO gezockt.
1: Aha.
0: Ja, mache ich auch gerne.
1: Mhm.
0: Ja, war auch der ausdrückliche Wunsch von Julian Nagelsmann. Ja, er wollte, dass die Jungs vor der WM nochmal schnelle Richtungswechsel trainieren.
1: Verstehe,
0: ja.
1: Genau. Aber die Karten, die können jetzt trotzdem mal wieder zur Seite gelegt
0: werden. So sieht's
1: aus. Also Karten wollen wir nicht so viele, ne?
0: Vor allem keine. Rote.
1: Genau.
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0: Und heute Morgen geht es um Nicole. Ja, am letzten Sonntag war es ja soweit. Immer wieder sonntags ist in seine finale letzte Staffel gestartet.
1: Mhm.
0: Und das war nicht nur für Moderator Stefan Moss super emotional, sondern natürlich auch für die Stars.
1: Ja, denn viele von ihnen sind ja jahrelang dort aufgetreten. Und für viele war es mehr als eben einfach nur eine Sendung, mehr als einfach nur ein Showauftritt.
0: Mhm.
1: Man traf dort seine Fans, seine Freunde, seine Kollegen. Und dementsprechend nah geht vielen diese letzte Staffel auch. Nicole zum Beispiel, die ist seit der ersten Staffel 1995 dabei und für sie geht da echt eine Ära zu Ende.
0: Ja, sie schreibt bei Instagram, immer wieder sonntags begleitet mich nun seit vielen Jahren. Ich durfte dort unzählige Male auf der Bühne stehen und trotzdem war diese Sendung für mich immer wieder mehr als nur ein Auftritt.
1: Ja, und umso mehr freut sich Nicole, dass sie nun nochmal bei immer wieder sonntags auf die Bühne darf, quasi diese letzte finale Staffel mitfeiern darf. Am 5. Juli, merken wir uns schon mal, da wird sie dann nochmal live performen und sie schreibt dazu auch, ich glaube, das wird für uns alle ein ganz besonders emotionaler Tag. Punkt. Ja, was auch immer sie damit meint, wir freuen uns natürlich auf jeden Fall auf den 5.
0: So
1: Juli.
0: So sieht's aus.
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1: Im Studio Dirk Justes. Die Vereinten Nationen wählen heute einen neuen Weltsicherheitsrat und Deutschland will erneut in dem mächtigen Gremium am Tisch sitzen. Das wird allerdings knapp. Mit Portugal und Österreich gibt es insgesamt 3 Bewerber für 2 Plätze für westliche Länder. Arbeitsministerin Baas stößt mit ihrer Rentenidee auf Widerstand. Sie will, dass Beamte künftig in die gesetzliche Rentenkasse einzahlen. Die Union lehnt das als Koalitionspartner grundsätzlich ab. Auch der Beamtenbund bremst. Frühere Kommissionen hätten darin keinen Nutzen gesehen. Die EU-Kommission empfiehlt Deutschland und 8 weiteren Ländern, die Kontrollen an den Binnengrenzen wieder abzubauen. Brüssel sagt, statt fester Kontrollstellen seien gezielte Polizeikontrollen und biometrische Checks effizienter. Deutschland kontrolliert seit Herbst 2024 die Grenzen zu seinen Nachbarn. Die deutsche Nationalmannschaft ist in den USA angekommen. Der Flieger aus Frankfurt landete in der Nacht in Chicago. Dort steht am Samstag der letzte Test vor der WM gegen den Co-Gastgeber USA an. Danach bezieht der DFB Trost das WM-Quartier im Bundesstaat North Carolina.
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1: Wende im Rechtsstreit um das mehrtägige CSD-Straßenfest in Dresden. Es kann jetzt wohl doch wie geplant Ende der Woche als Versammlung stattfinden. Die Veranstalter hatten sich über die Einstufung als kommerzielle Veranstaltung beschwert. Das Oberverwaltungsgericht hat diese Einstufung jetzt vorläufig ausgesetzt. Sachsens Kommunen müssen sparen, das bekommt auch der ÖPNV zu spüren, vor allem im ländlichen Raum. Kritik kommt jetzt vom Fahrgastverband Pro Bahn Mitteldeutschland. Wer bei Bussen und Straßenbahnen kürzt, schwächt die Region und macht sie als Wohn- und Arbeitsort unattraktiv, heißt es.
0: Das Wetter für unsere Region.
2: Dank KI jetzt noch genauer. Erstmal ist es ziemlich grau mit vielen Wolken und rund um Görlitz kann auch mal ein bisschen Regen dabei sein. Im Lauf des Tages lockert das von Westen her auf, aber ganz durch ist's nicht. Ab und zu kommt noch ein Schauer runter, ein Gewitter ist auch mal drin. Dazu liegen die Höchstwerte heute bei 17 bis 21 Grad. Der Radio Paloma Wettertrend. Morgen bleibt's wolkig, später kommen wieder Schauer rein bei maximal 26 Grad. Am Freitag und Samstag ähnlich unbeständig, mal mehr, mal weniger Wolken.
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3: Auf der A4 Chemnitz Richtung Dresden, bitte aufpassen, zwischen Wilsdruff und dem Dreieck Dresden-West gab es einen Unfall. Und auf der A72 Chemnitz Richtung Zwickau staut es sich zwischen Chemnitz-Süd und Stolberg-Nord auf 3 Kilometern.
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4: Einen schönen guten Morgen, wir haben 6.32 Uhr. Wir starten durch in den neuen Tag, heute am Mittwoch. So, und gehört es für Sie auch jeden Morgen mit dazu, das Ei?
5: Also bei mir gehört es, also nicht unbedingt morgens, aber bei mir gehört es tatsächlich täglich dazu, das Ei. Und
4: da gibt es ja 2 entscheidende Fragen.
5: Na?
4: Abschrecken und
5: anpieksen. Mhm. Und ob man das Anpieksen eigentlich wirklich machen muss, was das bringen soll und ob es was bringt, das wollen wir heute Morgen mal klären. Und zwar mit der Verbraucherzentrale Berlin. Das machen wir bei den Radio Paloma Experten nach Mary Roos und jetzt Christine Stark.
4: Hier ist alle mal hier.

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0: Mary Rose um 6.39 Uhr.
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0: So, also Nora, du isst sie ja fast jeden Tag. Ja. Ich greife auch gerne mal drauf zurück. Die Rede ist von Eiern. Sie sind super lecker, gesund und es lässt sich ja auch wirklich super viel mit Eiern machen. Ne?
2: Genau, aber auch da scheiden sich die Geister, denn wir wollen heute Morgen mal die Frage klären, ob man Eier eigentlich anpieksen muss, bevor man sie kocht oder nicht. Und wir klären diese Frage mit Frau Dr. Grit Kittelmann von der Verbraucherzentrale Berlin. Guten Morgen.
3: Hallo, guten Morgen.
2: So, also ich gestehe, ich mache das nie, ja, aber vielleicht erstmal die Frage, warum soll man Eier überhaupt anpieken? Also was ist der Hintergrund?
3: Also weil sich beim Erhitzen die Luft im Ei ausdehnt, soll sie durch ein kleines Loch in der Schale entweichen können, einfach damit das Ei nicht platzt.
2: Okay, klingt eigentlich total simpel.
0: Ja.
2: Was ich mich jetzt aber frage, wenn ich jetzt, also ich mache das zum Beispiel immer so, ich koche mir meine Eier für die Woche vor. Ne? Wenn ich jetzt die Schale angepiekert habe, dann ist da ja ein kleines Loch drinne und dann ist das Ei ja nicht mehr so geschützt, oder?
3: Naja, und wie gesagt, es gibt ja auch leider gar keinen Beweis dafür, dass Anpieksen wirklich etwas bringt.
2: Ja.
3: Das kommt dann auch dazu.
2: Ja. Okay.
0: Und wenn ich jetzt das Aufplatzen, was da möglicherweise passiert, verhindern möchte, gibt es da eine andere Möglichkeit?
3: Also zum Beispiel kann man einen Schuss Essig ins Wasser machen. Das ist eine Idee. Wenn dann Eiweiß austritt, gerinnt es sofort und verschließt sozusagen die Bruchstelle.
0: Ja.
3: Sie können aber auch einfach die Eier rechtzeitig aus dem Kühlschrank nehmen, damit der Temperaturunterschied zum Kochwasser geringer ist.
2: Aha.
3: Und Vorsicht bitte auch mit dem Löffel sein, wenn Sie die Eier in den Topf legen, denn dabei entstehen häufig Risse.
2: Ja, ich wollte gerade sagen, wenn man die da so reinknallen lässt und sowas. Aber das mit dem Kühlschrank, das ist, glaube ich, wirklich ein guter Tipp, weil ich glaube, die meisten nehmen ja die Eier frisch aus dem Kühlschrank und bereiten sie dann direkt zu oder kochen sie, und dass es da natürlich schnell reißen kann, das ist irgendwie logisch. Also, lassen Sie sich Ihre Eier schmecken. Wir sagen vielen Dank für Ihre Tipps und wir hören uns nächste Woche wieder.
3: Na dann, guten Appetit.
2: Tschüss. Danke, tschüss.
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0: Tanja Lasch und unterm Dach hier auf Radio Paloma 100% deutscher Schlager. Schönen guten Morgen heute am Mittwoch. Wir haben es dann mit 6.49 Uhr.
1: Jeder dritte Haushalt hier bei uns in Deutschland ist durch die Mietkosten überbelastet. Mehr dazu gleich bei uns in den Radio Paloma Nachrichten um 7.
0: Wir schauen heute Morgen nach Bayern. Viele freuen sich jetzt schon drauf. Auf die Wiesn.
1: Genau, das Oktoberfest, das ist ja weltweit das größte Volksfest. Allerdings die Preise auf der Wiesn, die sind alles andere als volksnah.
0: Ja, wer in diesem Jahr das Oktoberfest in München besucht, der muss für die Maß Bier erneut tiefer in die Tasche greifen. Mhm. Die 16-Euro-Marke soll allerdings nicht gerissen werden, wie Fabian Schaffer aus der Radio Paloma Redaktion weiß.
2: Zwischen 14,80 Euro und 15,90 Euro soll der Liter Festbier kosten, teilte die Stadt München mit. Im vergangenen Jahr reichte die Preisspanne von 14,50 Euro bis 15,80 Euro. Das Oktoberfestbier wird speziell für die Wiesn gebraut. Es hat mehr Stammwürze und einen höheren Alkoholgehalt als andere helle Biere. Die Getränkepreise werden nicht von der Stadt festgelegt. Sie prüft als Veranstalterin lediglich, ob die von den Wirten genannten Preise angemessen sind. Die Wiesn beginnt in diesem Jahr am 19. September und endet am 4. Oktober. Rund 6 Millionen Besucher werden erwartet.
0: Ja, also das Wiesnbier, ja, die Wiesnmaß wird mal wieder teurer werden in diesem Jahr. Ich bin sehr gespannt, wie das beim Hädel aussieht, ja?
1: Ja, vor allem, weißt du, was ich krass finde, Stefan? Ich meine, wir machen das ja nun auch schon 1-2 Tage hier zusammen, ja? Also ich kann mich dran erinnern, dass es bei uns vor roundabout 10 Jahren mal eine Riesenmeldung war, dass die Maßbier jetzt über 10 Euro kostet. Überleg mal!
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1: Ich bin David Riemer. Die Abschaffung der abschlagsfreien Frührente für besonders langjährig Versicherte könnte die Staatskasse laut einer Berechnung um 9,5 Milliarden Euro pro Rentnerjahrgang entlasten. Das berichtet die Bertelsmann Stiftung. Jährlich nutzen bis zu 280.000 Beschäftigte die Möglichkeit, nach 45 Beitragsjahren vor dem regulären Rentenalter ohne Abschläge in Ruhestand zu gehen. Der Iran-Krieg hat Deutschlands Solarfirmen zu einem unverhofften Auftragsboom verholfen. Der kriegsbedingte Anstieg der Öl- und Gaspreise hat die Nachfrage privater Hausbesitzer nach Photovoltaikanlagen auf dem Dach sprunghaft steigen lassen. Das berichten der Bundesverband Solarwirtschaft und einige Unternehmen.
2: In manchen Wohnstraßen gibt es kaum noch Häuser ohne die großen Solarmodule auf dem Dach. Nach einer schwachen Nachfrage zu Jahresbeginn hat die kriegsbedingte Energiekrise der Branche neuen Schub gegeben. Auch die Kürzungspläne von Wirtschaftsministerin Reiche bei der Solarförderung haben einen Effekt. Die Neuaufträge für PV-Anlagen und Wärmepumpen türmen sich bei den Firmen. Auch große Konzerne wie E.ON sprechen von einer Verdopplung der privaten Kundenanfragen seit Beginn des Iran-Kriegs, sowohl im Vergleich zu den Vormonaten als auch zum Vorjahr. Das sei mit rein saisonalen Effekten nicht zu erklären. Ursula Winkler, Nachrichtenredaktion.
1: Vertreter von EU-Staaten und Europäischem Parlament haben sich noch nicht auf neue Fluggastrechte einigen können. Das Parlament lehnt einen Kompromiss ab, der die Rechte der Passagiere verwässert. Die Verhandlungen sollen fortgesetzt werden. Streitpunkt sind vor allem Entschädigungen bei Verspätungen. Die EU-Staaten wollen Ausgleichszahlungen erst ab 4 Stunden Verspätung. Das Parlament hält an der 3-Stunden-Grenze fest. Mit einer Grußbotschaft aus dem Flughafen Tower ist die Fußballnationalmannschaft in Amerika angekommen. Welcome to the German Team begrüßten die Fluglotsen den DFB-Tross nach der Landung. Das WM-Team landete am späten Abend deutscher Zeit in Chicago. Dort findet bereits heute die erste Trainingseinheit statt.
3: Sommerlich, windig, aber nicht zu heiß. So präsentiert sich Chicago in den kommenden Tagen. Das noble Teamhotel liegt etwas nördlich der Innenstadt mit Blick auf den Lake Michigan. Rund 20 Minuten sind es von dort bis zum Trainingszentrum von Chicago Fire, dem Ex-Club von Bastian Schweinsteiger. Hier will Bundestrainer Nagelsmann den Feinschliff vornehmen in den kommenden Tagen für das XXL-Turnier. Thomas Bremser, Sportredaktion.
1: Ein letztes Testspiel vor der WM gibt es am kommenden Samstag gegen Co-Gastgeber USA. Zum Wetter die aktuelle Vorhersage des Deutschen Wetterdienstes. Heute zieht ein Regenband östlich der Elbe langsam weiter nach Osten ab. Örtlich sind auch Gewitter dabei. Im Rest wechselnd bewölkt, später ziehen vor allem in der Westhälfte und an den Alpen die nächsten Schauer auf. Bei Höchstwerten von 17 bis 23 Grad ist es nicht mehr ganz so warm. Morgen im Osten und Südosten freundlich und trocken, im Tagesverlauf vom Südwesten über den Süden bis zur Neiße regnerisch. Im Norden und Westen sowie der Mitte teils kräftige Gewitter. Vor allem im Nordwesten und Westen sind schwere Sturmböen möglich. 16 bis 26 Grad maximal.
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4: Einen schönen guten Morgen.
5: Guten
4: Morgen.
5: Wir haben
4: es 3:07. Auf geht's in den neuen Tag. Heute am 3. Juni und nicht verpassen, heute Abend gibt's den Radio Paloma Party Mix ab 18 Uhr.
5: Nicht wundern.
4: Denn morgen ist ja in vielen Teilen Deutschlands tatsächlich Feiertag.
5: Genau, ne? Man sieht es auch schon zum Beispiel bei den Paketzustellern oder so, ne, dass einfach nicht ausgeliefert wird morgen. Oder auch bei der Deutschen Bahn ist teilweise ein anderer Fahrplan. Ja, morgen ist Fronleichnam und das Kurier an dem Feiertag ist ja, dass es ja eigentlich nur in Anführungsstrichen 6 Bundesländer sind.
4: Ja, 6 von 16.
5: Genau, Nordrhein-Westfalen, Bayern, Baden-Württemberg, Hessen, Rheinland-Pfalz und das Saarland. Aber in Summe sind das 64% aller Menschen, denn es sind roundabout 54 Millionen Deutsche, die da morgen Feiertag haben.
4: Ja, und wir haben auch Feiertag.
5: Wir haben auch Feiertag, manche haben sogar noch einen kleinen Brückentag.
4: Ja, Nora. In dem Sinne, schönen Feiertag schon mal. Jetzt mit Ella endlich, hier ist Cinderella.

0: Nur ein kleines Stück Papier, Wolfgang Petri hier auf Radio Paloma, 100% deutscher Schlager. Schönen guten Morgen.
1: Guten Morgen.
0: Wir haben 7:10.
1: So, seit Montag sind wir ja ganz offiziell im Sommer angekommen, meteorologisch zumindest. Und ich finde, es gibt fast nichts Schöneres, als jetzt im Sommer mit dem Fahrrad unterwegs zu sein, oder?
0: Mhm.
1: Also statt einer stickigen, vollgeschwitzten Bahn gibt es stattdessen eine frische Brise und schönen Blumenduft. Und spätestens heute sollte wirklich jeder mal sein Fahrrad rausholen, ne? Denn heute ist Weltfahrradtag.
0: Genau, so sieht's aus. Heute ist der Weltfahrradtag, ja, und viele haben wahrscheinlich ihr Fahrrad auch noch gar nicht fit gemacht für die nächste Fahrradsaison, so wie ich. Und deswegen holen wir uns heute ein paar Tipps und Tricks zum Aufpäppeln des Fahrrads.
1: Genau, das machen wir mit Dominik Kotzow aus der Radio Paloma Redaktion.
0: Einen
1: schönen guten Morgen.
2: Moin.
1: So, mit welchen Tipps und Tricks kann ich denn mein Fahrrad für den Sommer aufpäppeln?
2: Zunächst musst du gucken, ob das Rad fit für den Verkehr ist, bevor du überhaupt losradelst.
3: Als erstes checke ich die Bremsen. Also greifen sie richtig, gibt es Schleifgeräusche, wenn hier irgendwas nicht in Ordnung ist, ab in die Werkstatt, weil die Bremse ist neben der Kette wirklich das Wichtigste.
2: Das sagt Kai Grünberg vom ADFC. Und bei der Kette muss man schauen, ob sie rostig ist, es quietscht oder rasselt.
1: Okay, also so viel zum Technischen.
0: Mhm.
1: Jetzt haben wir aber Sommer. Gibt es denn da vielleicht irgendwas, was mir jetzt im Sommer ganz besonders nützt am Fahrrad?
2: Neben dem Klassiker Luftpumpe nehme ich immer eine Basecap und eine Sonnenbrille mit. Aber auch der ADFC-Fahrradexperte Grünberg hat mir ein paar sehr nützliche Gadgets empfohlen.
3: Weil es jetzt warm und heiß wird, lohnt sich für mich auf jeden Fall ein Flaschenhalter am Fahrrad. So ist die Trinkflasche immer griffbereit. Oder auch eine Fahrradtasche. Hier kann man ganz wunderbar seine Badesachen einpacken, eine Wassermelone und eine Decke und dann zum Ausflug mit dem Fahrrad zum nächsten See fahren.
2: Oder auch zum Kanal oder ins Freibad.
0: Mhm. Wie sieht's denn aus mit dem Sattel? Also wenn ich da mal mit meinem Fahrrad unterwegs bin, nach einer gewissen Zeit, tut mir der Popo weh.
1: Mhm.
2: Entscheidend für einen passenden Fahrradsattel ist der Abstand der Sitzknochen. Wer ihn herausfinden möchte, kann sich auf ein Stück Pappe oder Karton setzen. Die Sitzknochen hinterlassen dann dort Dellen. Die kann man mit einem Kugelschreiber einfach markieren.
1: Mhm.
2: Das kann man dann als Schablone mit ins Fachgeschäft nehmen und sich dort beraten lassen.
1: Ja, aber dafür müsstest du ja zum Beispiel dein Fahrrad erstmal von seinem schönen Halterung runternehmen im Flur, aber das geht ja nicht.
0: Warum nicht?
1: Weil du ja mal gesagt hast, du hast das Fahrrad deswegen im Flur hängen, dass wenn Leute dich besuchen kommen, die direkt denken, ach, das ist ja ein sportlicher Typ.
0: Und vor allem, ich kann das Fahrrad ja auch einfach nicht mit rausnehmen, weil dann wird es ja dreckig.
1: Ja, eben.
0: Und dann
1: oder wie unser Kollege Enrico neulich zu mir sagte, wusstest du, dass wenn man ohne Schutzblech fährt, dass man dann mistdreckig wird?
0: Ja.
1: Siehst du, das geht natürlich nicht. Ja, mit dem Sattel, das ist noch ein ganz anderes Problem. Ne? Also ich kann mich dran erinnern, vor einigen Jahren, da habe ich mal eine Sprachnachricht von dir bekommen, da hast du mir gesagt, Nora, ich kann nicht zur Arbeit kommen, mir tut der Arsch so weh.
0: Ja, bin ich 4 Kilometer Fahrrad mal gefahren. 4, glaube ich, war es. Nee, ich war
1: du hast behauptet, es waren 20.
0: Ja,
1: aber
0: dann waren 20.
1: Ja, dann waren es bestimmt 20. Ja, also, ne? Kann man sich ja mal krank melden, weil einem der Hintern wehtut.
0: Ja, ich sage ja immer, ich brauche 4 Räder und nicht nur 2.
1: Ja.
0: So, kurzer Blick auf die Uhr. Wir haben es damit 7:14. Einen schönen guten Morgen.
1: Guten Morgen.
0: Ja, wir starten rein in den neuen Tag heute am 3. Juni.
1: So, wenn man sich Ramon Roselli so anschaut, so trainiert wie der ist, da würde man ja nicht auf die Idee kommen, dass er so richtig viel verdrücken kann. Aber gut, beim Thema Eis, das haben wir ja schon mal gehabt mit ihm. Also 45 Kugeln ohne Probleme. Und jetzt hat er es mit der größten Pizza Europas versucht. Mehr dazu gleich bei uns in den Radio Palomas.
0: 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Schönen guten Morgen jetzt mit Sabrina Sänger.

0: Laura Wilde und Magic Moments hier auf Radio Paloma, 100% deutscher Schlager. Wir haben es 20 nach 7.
1: Wie sieht eigentlich der Durchschnittsmensch hier bei uns in Deutschland aus? Wir können es Ihnen erzählen.
0: Ja, der Durchschnittsmensch in Deutschland ist 1,73 Meter groß und wiegt 78,3 Kilogramm, ist damit also ein bisschen übergewichtig.
1: Ja, das zeigen die Daten des Mikrozensus 2025 vom Statistischen Bundesamt. Mittlerweile gelten über 53% der Erwachsenen hierzulande als übergewichtig.
0: Tanja Wagner aus der Radio Paloma Redaktion weiß mehr.
2: Die Durchschnittsfrau ist in Deutschland 1,66 Meter groß und wiegt knapp unter 70 Kilo. Der Durchschnittsmann hat mit 1,79 Meter fast preußisches Gardemaß, bringt aber auch 86,5 Kilo auf die Waage. Am schwersten sind die Menschen hierzulande dabei in ihren 50ern, am leichtesten die 18- bis 24-Jährigen. Die sind dafür aber eher größer als der deutsche Durchschnitt. Und mehr als die Hälfte der Deutschen gelten mit einem BMI von mehr als 25 als übergewichtig, was vor allem an den Männern liegt. Knapp 2/3 von ihnen tragen einen Wohlstandsbauch mit sich herum.
1: Ja, also die Hälfte der Menschen hier bei uns in Deutschland ist tatsächlich übergewichtig. Mhm. Ja. Und da, Nora, zählen wir ja beide auch zu. Ja, wir sind Durchschnittsdeutsche.
0: Ja, sagen wir es mal so.
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1: Und heute Morgen geht es um Ramon Roselli.
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1: Ja, dass Ramon Roselli ein sehr trainierter und sportlicher Mann ist, das wissen wir alle. Das sieht man auch überall. Definitiv. Und das trotzdem er ja super gerne viel isst.
0: Ja, hat er ja zum Beispiel verraten, dass er super gerne Eis isst. Das kann ich ja total nachvollziehen. Also da liegt der Rekord bei 45 Kugeln. Und jetzt hat er noch einen neuen Rekord gebrochen. Er hat nämlich die größte Pizza Europas gegessen. Allerdings nicht alleine, sondern zusammen mit dem Influencer Big Meats Food. Da haben sie hier in Berlin die XXL-Pizza probiert und die hat einen Durchmesser von, jetzt Achtung, halten Sie sich fest, 1 Meter und kann eigentlich erst ab 8 Personen bestellt werden. Witzigerweise schaffen meistens selbst die 8 Personen die Pizza nicht. Mhm. Tja, aber ob Ramon die Pizza gegessen hat, zumindest zur Hälfte, das sehen Sie auf unserer Internetseite radiopaloma.de.
1: Also einfach mal reinklicken. Mhm. Ja, also ich bin schon sehr gespannt, ich werde mir das auch gleich angucken. Mhm.
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0: was ich wag das, Laura und Marc hier auf Radio Paloma, 100% deutscher Schlager um 7.27 Uhr.
1: Die Abschaffung der Rente mit 63 könnte über 9 Milliarden Euro pro Jahr einsparen. Mehr dazu hier gleich bei uns in den Radio Paloma Nachrichten um 7:30 Uhr.

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1: Ich bin David Riemer. Die Abschaffung der abschlagsfreien Frührente für besonders langjährig Versicherte könnte die Staatskasse laut einer Berechnung um 9,5 Milliarden Euro pro Rentnerjahrgang entlasten. Das berichtet die Bertelsmann Stiftung. Jährlich nutzen bis zu 280.000 Beschäftigte die Möglichkeit, nach 45 Beitragsjahren vor dem regulären Rentenalter ohne Abschläge in Ruhestand zu gehen. Der Iran-Krieg hat Deutschlands Solarfirmen zu einem unverhofften Auftragsboom verholfen. Der kriegsbedingte Anstieg der Öl- und Gaspreise hat die Nachfrage privater Hausbesitzer nach Photovoltaikanlagen auf dem Dach sprunghaft steigen lassen. Das berichten der Bundesverband Solarwirtschaft und einige Unternehmen.
2: In manchen Wohnstraßen gibt es kaum noch Häuser ohne die großen Solarmodule auf dem Dach. Nach einer schwachen Nachfrage zu Jahresbeginn hat die kriegsbedingte Energiekrise der Branche neuen Schub gegeben. Auch die Kürzungspläne von Wirtschaftsministerin Reiche bei der Solarförderung haben einen Effekt. Die Neuaufträge für PV-Anlagen und Wärmepumpen türmen sich bei den Firmen. Auch große Konzerne wie E.ON sprechen von einer Verdopplung der privaten Kundenanfragen seit Beginn des Iran-Kriegs, sowohl im Vergleich zu den Vormonaten als auch zum Vorjahr. Das sei mit rein saisonalen Effekten nicht zu erklären. Ursula Winkler, Nachrichtenredaktion.
1: Vertreter von EU-Staaten und Europäischem Parlament haben sich noch nicht auf neue Fluggastrechte einigen können. Das Parlament lehnt einen Kompromiss ab, der die Rechte der Passagiere verwässert. Die Verhandlungen sollen fortgesetzt werden. Streitpunkt sind vor allem Entschädigungen bei Verspätungen. Die EU-Staaten wollen Ausgleichszahlungen erst ab 4 Stunden Verspätung. Das Parlament hält an der 3-Stunden-Grenze fest. Mit einer Grußbotschaft aus dem Flughafen Tower ist die Fußballnationalmannschaft in Amerika angekommen. Welcome to the German Team begrüßten die Fluglotsen den DFB-Tross nach der Landung. Das WM-Team landete am späten Abend deutscher Zeit in Chicago. Dort findet bereits heute die erste Trainingseinheit statt.
3: Sommerlich, windig, aber nicht zu heiß. So präsentiert sich Chicago in den kommenden Tagen. Das noble Teamhotel liegt etwas nördlich der Innenstadt mit Blick auf den Lake Michigan. Rund 20 Minuten sind es von dort bis zum Trainingszentrum von Chicago Fire, dem Ex-Club von Bastian Schweinsteiger. Hier will Bundestrainer Nagelsmann den Feinschliff vornehmen in den kommenden Tagen für das XXL-Turnier. Thomas Bremser, Sportredaktion.
1: Ein letztes Testspiel vor der WM gibt es am kommenden Samstag gegen Co-Gastgeber USA. Zum Wetter die aktuelle Vorhersage des Deutschen Wetterdienstes. Heute zieht ein Regenband östlich der Elbe langsam weiter nach Osten ab. Örtlich sind auch Gewitter dabei. Im Rest wechselnd bewölkt, später ziehen vor allem in der Westhälfte und an den Alpen die nächsten Schauer auf. Bei Höchstwerten von 17 bis 23 Grad ist es nicht mehr ganz so warm. Morgen im Osten und Südosten freundlich und trocken, im Tagesverlauf vom Südwesten über den Süden bis zur Neiße regnerisch. Im Norden und Westen sowie der Mitte teils kräftige Gewitter. Vor allem im Nordwesten und Westen sind schwere Sturmböen möglich. 16 bis 26 Grad maximal.
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4: Einen schönen guten Morgen. Morgen. Kurzer Blick auf die Uhr. Wir haben 7.34 Uhr. Gleich gibt es die nächste Runde im Radio Paloma Kreuzfahrtmanöver. Mhm. Und vielleicht klappt es ja heute Morgen hier bei uns auch, so wie gestern Nachmittag.
5: Genau, ne? Gestern Nachmittag hat es endlich geklappt. Der Ronny aus Krislin hat die nächste richtige Koordinate getroffen, ja, und gewinnt damit eine Balkonkabine für zwei auf der großen Schlagerseereise 2027. Da geht es nämlich im Oktober zusammen mit Artie Reiseservice durchs östliche Mittelmeer und vielleicht können Sie sich ja auch schon gleich freuen.
4: Genau, wir spielen wie gesagt gleich die nächste Runde. Dafür noch ganz schnell anmelden auf radiopaloma.de.
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0: Ben Zucker um 7.41 Uhr hier auf Radio Paloma, 100% deutscher Schlager. Schönen guten Morgen.
1: Morgen.
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0: Jawohl, wir gehen auf große Schlagerseereise zusammen mit dem Martins Reiseservice vom 2. bis zum 9. Oktober 2027. Und wir sind nicht allein.
1: Nee, mehr als 30 Schlagerstars sind mit an Bord. Oliver Heid zum Beispiel, Gabriella Massa, die Jungs von Neon, Nathalie Holzner, Simino Rossi, Patrick Lindner, Eva Luginger, Graziano, die Jungs von Sunrise und viele, viele mehr. Und sie eben auch. Wir schenken ihnen die Balkonkabinen für zwei. Gestern Nachmittag hat es ja geklappt. Ja. Da ist die zweite Balkonkabine quasi gefunden worden. Und die dritte, naja, die suchen wir immer noch. Dafür ganz einfach anmelden auf unserer Internetseite radiopaloma.de. Und das hat auch die Ulrike aus Euskirchen getan.
0: Guten Morgen.
3: Guten Morgen.
1: Ja, wir haben...
3: Eine Überraschung.
1: Ja. Wir haben ja so lange jetzt nach dem zweiten Schiff gesucht. Ich glaube, fast anderthalb Wochen hat es nie geklappt. Gestern dann endlich geklappt. Und Ulrike, jetzt hoffen wir natürlich, dass das bei Ihnen vielleicht heute Morgen auch klappt. Haben Sie es denn verfolgt in den letzten Wochen?
3: In den letzten Wochen leider nicht. Ich habe es gestern verfolgt. Es ist schon krass, dass das direkt daneben lag.
1: Ja.
3: Ich muss jetzt sauber warten. Ich bin auch gerade auf der Arbeit. Ich nehme die H8.
0: H8, okay. Ja. So, das loggen wir ein.
1: Ja.
0: H8. H ist natürlich eine Reihe, wo noch nicht so viel passiert
1: noch
0: ist.
1: Noch nicht viel passiert, das stimmt.
3: Ja.
1: Allerdings
3: ist
1: H8 ein Feld, was schon mal genannt wurde.
0: Ja.
1: Und ich kann mich daran erinnern, das ist sogar bei uns morgens passiert, dass H8 genannt wurde.
3: Ja, okay.
1: Ulrike. Aber Sie wissen ja, solange das dritte Schiff noch unterwegs ist, ist alles noch drin.
0: So
1: also einfach nochmal neu anmelden. Vielleicht haben Sie ja noch eine andere Idee, ja?
3: Okay.
1: Alles klar, dann einen schönen Arbeitstag für Sie.
3: Ja, danke schön.
1: Tschüss.
0: Ja, ganz, ganz wichtig, ne? Nicht schon ein Feld nennen, was schon mal genannt wurde. Dafür haben wir ja extra das Spielfeld auf radiopaloma.de. Das kann man sich ausdrucken und kann da quasi neben dem Telefon seine Kreuze machen und dann ist man immer auf der sicheren Seite.
1: So, und wenn Sie jetzt sagen, hey, ich habe die richtige Koordinate oder ich habe zumindest eine Ahnung, wo das Schiff sein könnte, dann melden Sie sich ganz einfach an auf radiopaloma.de. Heute Vormittag gibt's die nächste Spielrunde.
0: Ja, um 11.20 Uhr ist es soweit.
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0: Auch er ist bei der großen Schlagerseereise mit dabei. Graziano, neue Liebe, neues Glück hier auf Radio Paloma. 100% deutscher Schlager. Die neuen deutschen Schlager, die hören Sie hier bei uns immer zuerst. Wir haben 7.51 Uhr.
1: Jeder dritte Haushalt hier bei uns in Deutschland ist durch die Mietkosten überlastet. Mehr dazu hier gleich bei uns in den Radio Paloma Nachrichten um 8 Uhr.
0: Und bis dahin schauen wir natürlich, was dieser 3. Juni für uns bereithält. Hier ist der Blick in die Sterne für Sie.
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3: Die Stimmung in Ihnen und um Sie herum mag zwar ein wenig getrübt sein, Sie erkennen aber, für wen Sie echte Zuneigung und tiefe Gefühle empfinden.
2: Stier.
3: Dieser Tag dürfte aus dem Rahmen fallen. Vielleicht überschlagen sich die Ereignisse. Sie erleben Aufregendes oder gar eine Überraschung. Vielleicht sind Sie aber auch unruhig und angespannt und müssen selbst für eine Abwechslung sorgen.
2: Zwillinge.
3: Geben Sie Ihren Bedürfnissen und Ihrer Gefühlswelt in Taten Ausdruck. Aber Achtung, Sie reagieren unbeschwert.

0: zu bringen. Sie verfügen über einen hohen Energiepegel. Sie haben die Kraft, die eigenen Interessen durchzusetzen.
1: Waage.
0: Sie verunsichert eine romantische und verträumte Stimmung. Lassen Sie sich darauf ein. Sie sind jetzt besonders beeinflussbar. Passen Sie daher ein wenig auf.
1: Skorpion.
0: Eine euphorische Stimmung lässt Sie Großes ins Auge fassen. Sie neigen dazu, Ziele verwirklichen zu wollen, zu denen Ihnen ganz einfach die nötigen Kenntnisse und Fähigkeiten fehlen. Seien Sie also auf der Hut.
1: Schütze.
0: Fühlen Sie sich lebendig und lebenslustig? Sie sind spontan, voller Lebensfreude und sehr gefühlvoll. Aber Sie sind auch ziemlich aufgekratzt. Die Stimmung könnte auch ganz schnell kippen.
1: Steinbock.
0: Auf zur Tat. Handeln Sie. Heute können Sie eine Arbeit fast spielend erledigen, mit Leichtigkeit eine sportliche Leistung erbringen oder Ihre Meinung durchsetzen.
1: Wassermann.
0: Anderen Menschen gegenüber sind Sie heute besonders offen. Gut gelaunt finden Sie mit Leichtigkeit auch in heiklen Angelegenheiten das richtige Wort. Sie haben jetzt ein besonderes Geschick.
1: Fische.
0: Es gelingt Ihnen besser, Ihre eigenen Emotionen einzuordnen und zu verstehen. Nutzen Sie das, um herauszufinden, wie Sie für eine bestimmte Person empfinden.
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1: Ich bin David Riemer. Im deutschen Rentensystem muss sich etwas ändern, damit es finanziell nicht zusammenbricht. Die Bundesregierung bereitet eine Reform vor. Eine Berechnung im Auftrag der Bertelsmann Stiftung zeigt jetzt, pro Rentnerjahrgang können 9,5 Milliarden Euro eingespart werden, wenn die Rente mit 63 abgeschafft werden würde.
2: Wer 45 Jahre lang gearbeitet und in die Rentenkasse eingezahlt hat, darf ohne Abzüge in Rente gehen, auch wenn das Regeleintrittsalter noch nicht erreicht ist. Das hatte die SPD zu Zeiten von CDU-Kanzlerin Merkel durchgesetzt. Etwa eine 1/4 Million Menschen nutzt die Regelung pro Jahr. Sie abzuschaffen würde nicht nur Milliarden sparen, so die Studie. In Zeiten des Fachkräftemangels ständen rechnerisch auch 125.000 Vollzeitarbeitskräfte mehr zur Verfügung. Klar ist, dass Einschnitte bei der Rente kommen müssen. Schwerfallen werden sie vor allem der SPD. Aus Berlin Jan-Henner Reitze.
1: In Dortmund hat ein Mann auf einen Polizisten geschossen und sich danach in eine Wohnung mit seinen drei Kindern verschanzt. Erst am frühen Morgen hat er sich der Polizei ergeben.
3: Den Kindern geht es den Umständen entsprechend gut, sagte ein Polizeisprecher. Der 51-jährige Mann hatte am Abend im Stadtteil Höchsten auf einen Polizisten geschossen und war danach in seine Wohnung geflüchtet. Dort verschanzte er sich mit seinen drei Kindern. Der Beamte wurde nur leicht verletzt. Eine Schussweste habe Schlimmeres verhindert, so die Polizei. Angesichts der schwierigen Lage rückte neben Spezialeinsatzkräften auch eine Verhandlungsgruppe der Polizei an, die Kontakt zu dem Täter aufnehmen konnte. Am frühen Morgen folgte schließlich die Entwarnung. Die genauen Hintergründe des Vorfalls sind unklar. Tine Klimach, Nachrichtenredaktion.
1: Die EU plant für diesen Sommer ihren bisher größten Einsatz gegen Waldbrände. Wegen der zunehmenden Waldbrandgefahr in ganz Europa werden fast 800 Feuerwehrleute aus 14 Ländern an besonders gefährdeten Gegenden in Zypern, Griechenland, Italien, Frankreich, Spanien und Portugal stationiert. Das teilt die EU-Kommissionspräsidentin von der Leyen mit. Boomende Aktienmärkte haben den Club der Dollarmillionäre kräftig wachsen lassen. Weltweit verfügten im vergangenen Jahr mehr als 25 Millionen Menschen über ein Vermögen von mindestens 1 Million Dollar, fast 2 Millionen mehr als im Vorjahr. In Deutschland stieg die Zahl der vermögenden Privatpersonen auf fast 1,8 Millionen. Deutschland liegt damit weltweit auf Rang 3 hinter den USA und Japan. Zum Wetter die aktuelle Vorhersage des Deutschen Wetterdienstes. Heute zieht ein Regenband östlich der Elbe langsam weiter nach Osten ab. Örtlich sind auch Gewitter dabei, im Rest wechselnd bewölkt. Später ziehen vor allem in der Westhälfte und an den Alpen die nächsten Schauer auf. Bei Höchstwerten von 17 bis 23 Grad nicht mehr ganz so warm. Morgen im Osten und Südosten freundlich und trocken, im Tagesverlauf vom Südwesten über den Süden bis zur Neiße regnerisch. Im Norden und Westen sowie der Mitte teils kräftige Gewitter, maximal 16 bis 26 Grad.
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4: Einen schönen guten Morgen.
5: Guten
4: Morgen. Haben es 3:08. Es geht auf in den neuen Tag. Und jetzt sind wir mittendrin im Juni.
5: Mhm. Ja,
4: und
5: Sommer.
4: Das heißt, die Mücken sind auch wieder da. Ne?
5: Ich wollte gerade sagen, jetzt regnet es natürlich schön. Es ist schön warm. Das heißt, die Brutstätten, die quillen nur so über. Ja, aber was man eigentlich wirklich effektiv gegen Mücken tun kann, das wollen wir heute Morgen mal klären. Das machen wir nach Uta Bresan. Und jetzt Joey Heindle. Hier ist schwer zu erklären.
4: Schönen guten Morgen.

0: Uta Bresan hier auf Radio Paloma, 100% deutscher Schlager. Wir haben es 8 Uhr und 9 Minuten.
1: Seit Montag sind wir ja im Juni angekommen, ja, damit im Sommer. Mhm. Und was gehört leider auch zum Sommer neben heißen Nächten, Sonnenschein und Sommergewittern dazu? Genau, die Mücken.
0: Ja, nun hat es ja in den letzten Tagen auch immer mal wieder geregnet. Davor war es warm und das heißt, bald sind die kleinen Plagegeister wieder unterwegs und lauern auf uns. Gerade da, wo es ein wenig schattiger ist. Ne?
1: Ja, wie kann ich mich denn am besten vor diesen lästigen Insekten schützen? Dominik Kotzur aus der Radio Paloma Redaktion hat da heute Morgen mal ein paar Tipps. Schönen guten Morgen.
0: Guten Morgen.
2: Guten Morgen.
0: Also sobald ich im Garten bin, lauern die eigentlich schon auf mich und bald werden sie sicherlich auch im Schlafzimmer sein. Wie schütze ich mich denn am besten vor Mückenstichen?
2: Am wirksamsten gegen Mücken sind chemische Mittel. Sie halten etwa 5 bis 8 Stunden. Mhm. Beim Auftragen sollte man jedoch vorsichtig sein, da sie die Augen und Schleimhäute reizen können. Pflanzliche Alternativen mit ätherischen Ölen, etwa aus Lavendel oder Zedernholz oder Duftkerzen mit Zitronella, wirken dagegen oft kürzer. Zwar ist eine gewisse Wirksamkeit durch Studien nachgewiesen, allerdings weiß man, dass es nicht so stark und so intensiv wirkt wie die chemischen Wirkstoffe.
0: Ja, und diese chemischen Wirkstoffe, die können es tatsächlich in sich haben. Also ich habe das im Urlaub gemerkt, das ist teilweise wirklich sehr aggressiv, ist aber auch sehr effektiv.
1: Ja.
0: Stellt sich die Frage, worauf muss ich denn da beim Auftragen achten?
2: Wichtig ist, Mückenschutz nicht zu früh auftragen. Die Sonnencreme sollte vorher mindestens 15 bis 20 Minuten einziehen. Denn typische Inhaltsstoffe der Insektenabwehrmittel können sonst die Schutzwirkung der Sonnencreme beeinträchtigen. Also am besten sich schon zu Hause eincremen und dann direkt am See Mückenspray aufsprühen.
0: So, dieses Mückenspray, das sollte DEET enthalten und zwar in einer hohen Dosierung und dann hält es die Viecher auch wirklich fern.
1: Und was ist, wenn ich ins Wasser gehe, muss ich mich danach wieder einsprühen?
2: Alle Mittel gegen Stechmücken, die auf die Haut aufgetragen werden, sind wasserlöslich. Das heißt, nach dem Baden oder Sport müssen sie deshalb erneut aufgetragen werden. Denn auch Schwitzen kann die Wirkung des Mittels beeinträchtigen.
1: Okay, also soweit die Wirkung, wenn man irgendwie draußen ist, am See zum Beispiel, ja. Wie sieht's denn aus? Also ich kann mich noch an letztes Jahr erinnern, da hatte ich die Viecher ganz lange und ganz viel im Schlafzimmer.
2: Insektengitter zum Beispiel an Fenstern helfen, damit Mücken gar nicht erst ins Schlafzimmer gelangen. Wer vor dem Schlafengehen duscht, entfernt außerdem Schweißgeruch, der Stechmücken anzieht. Und selbst ein Ventilator kann helfen. Er verwirbelt den Körpergeruch und erschwert es den Mücken, den Menschen aufzuspüren.
0: Das habe ich tatsächlich auch im Urlaub gelernt, als ich in Namibia war, weswegen jeder ein Ventilator im Schlafzimmer hat oder so ein Deckenventilator, das hält die Viecher tatsächlich auch gut fern.
1: Habe ich seit letztem Jahr und ich habe auch seit letztem Jahr so ein Insekten...
0: Ach so ein Mückentötungsapparello für die Steckdose
1: oder
0: was?
1: Ich bin gerade nicht auf den Namen gekommen. Genau, das hat so ein blaues Licht und da hört man dann, wie die kleinen Viecher tatsächlich gegrillt werden.
0: Okay, verstehe. So, aber stellt sich so ein bisschen die Frage, warum sind manche Menschen denn so anfällig für Mückenstiche und manche gar nicht?
2: Mücken werden vor allem durch die Bakterienflora auf unserer Haut angezogen. Diese ist bei jedem Menschen unterschiedlich und kann dazu führen, dass manche attraktiver für Mücken sind als andere. Teilweise wird vermutet, dass bestimmte Blutgruppen, etwa Blutgruppe 0, für Mücken attraktiver sein könnten. Da ist die Studienlage aber noch nicht eindeutig. Und wer jetzt denkt, dass man durch das Essen von Knoblauch den Körpergeruch beeinflussen und so unattraktiver für diese Insekten werden kann, den muss ich leider enttäuschen. Das funktioniert leider so nicht.
0: Ja, habe ich auch schon getestet im Griechenlandurlaub. Hat nicht funktioniert.
1: Wer hat Blutgruppe 0, Nora?
0: Na du, schätze ich mal, wa?
1: So sieht's aus.
0: Der kleine süße Stefan.
1: Aber ich bin ja nicht der einzige Süße hier, ne?
0: Nee, ich habe ja auch schon festgestellt, es juckt mich hier so am Arm. Ja, ich habe 2, 3 Mückenstiche habe ich hier schon.
1: So, kurzer Blick auf die Uhr. Wir haben es damit 8 Uhr und 13 Minuten. Einen schönen guten Morgen.
0: Guten Morgen.
1: Ja, es geht auch für den neuen Tag heute an diesem 3. Juni.
0: So, und letzte Woche Sonntag war es soweit. Immer wieder sonntags ist in seine letzte finale Staffel gestartet. Und das ist natürlich für alle super emotional, auch für Nicole. Warum, das erfahren Sie gleich bei uns in den Radio Paloma Star News.
1: 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Schönen guten Morgen. Gleich die neue Nummer von Helene Fischer. Heute Nacht nach Matthias Reim.

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0: die neue von Helene Fischer. In einer Woche geht sie los, ihre Tour. Jawohl. Heute Nacht hier auf Radio Paloma, 100% deutscher Schlager. Wir haben es 20 nach 8.
1: In 8 Tagen geht sie los, die Fußball-Weltmeisterschaft in den USA, Mexiko und Kanada. Die deutsche Fußballnationalmannschaft ist gestern in die USA geflogen und wurde gleich am Flughafen in Chicago vom Tower mit einer tollen Grußbotschaft begrüßt.
0: Ja, welcome to the German team, hatten die Fluglotsen gesagt, so der Lufthansa-Kapitän über Bordlautsprecher. Thomas Bremser aus der Radio Paloma Redaktion, der ist dazu jetzt bei uns. Thomas,
2: morgen.
0: Was erwartet denn jetzt die deutsche Fußballnationalmannschaft?
3: Sommerlich, windig, aber nicht zu heiß. So präsentiert sich Chicago in den kommenden Tagen. Das noble Teamhotel liegt etwas nördlich der Innenstadt mit Blick auf den Lake Michigan. Rund 20 Minuten sind es von dort bis zum Trainingszentrum von Chicago Fire, dem Ex-Club von Bastian Schweinsteiger. Hier will Bundestrainer Nagelsmann den Feinschliff vornehmen in den kommenden Tagen für das XXL-Turnier. Einen letzten Test gibt es dann am Samstag gegen die USA, bevor es ins WM-Quartier in die Südstaaten geht.
1: So, und kleiner Fun-Fact, die deutsche Fußballnationalmannschaft hat auf dem Flug stundenlang UNO gezockt.
0: Aha.
1: Ja, mache ich auch gerne.
0: Mhm.
1: Ja, war auch der ausdrückliche Wunsch von Julian Nagelsmann. Ja, er wollte, dass die Jungs vor der WM nochmal schnelle Richtungswechsel trainieren.
0: Verstehe, genau. Aber die Karten, die können jetzt trotzdem mal wieder zur Seite gelegt
1: werden. So sieht's
0: aus. Also Karten wollen wir nicht so viele, ne?
1: Vor allem keine. Rote.
0: Genau.
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1: Und heute Morgen geht es um Nicole.
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1: Ja, am letzten Sonntag war es ja soweit. Immer wieder sonntags ist in seine finale letzte Staffel gestartet.
0: Mhm.
1: Und das war nicht nur für Moderator Stefan Moss super emotional, sondern natürlich auch für die Stars.
0: Ja, denn viele von ihnen sind ja jahrelang dort aufgetreten. Und für viele war es mehr als eben einfach nur eine Sendung, mehr als einfach nur ein Showauftritt.
1: Mhm.
0: Man traf dort seine Fans, seine Freunde, seine Kollegen und dementsprechend nah geht vielen diese letzte Staffel auch. Nicole zum Beispiel, die ist seit der ersten Staffel 1995 dabei und für sie geht da echt eine Ära zu Ende.
1: Ja, sie schreibt bei Instagram, immer wieder sonntags begleitet mich nun seit vielen Jahren. Ich durfte dort unzählige Male auf der Bühne stehen und trotzdem war diese Sendung für mich immer wieder mehr als nur ein Auftritt.
0: Ja, und umso mehr freut sich Nicole, dass sie nun nochmal bei immer wieder sonntags auf die Bühne darf, quasi diese letzte finale Staffel mitfeiern darf. Am 5. Juli, merken wir uns schon mal, da wird sie dann nochmal live performen und sie schreibt dazu auch, ich glaube, das wird für uns alle ein ganz besonders emotionaler Tag. Punkt, Punkt, Punkt. Ja, was auch immer sie damit meint, wir freuen uns natürlich auf jeden Fall auf den 5. Juli.
1: So sieht's aus.
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0: Vincent Groß und Olaf der Flipper, Drinking Wine, Feeling Fine hier auf Radio Paloma, 100% deutscher Schlager um 8.28 Uhr.
1: Die Abschaffung der Rente mit 63 könnte über 9 Milliarden Euro pro Jahr einsparen. Mehr dazu hier gleich bei uns in den Radio Paloma Nachrichten um 8.30 Uhr.
0: Und bis dahin gibt's wolkenfrei.

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1: Ich bin David Riemer. Im deutschen Rentensystem muss sich etwas ändern, damit es finanziell nicht zusammenbricht. Die Bundesregierung bereitet eine Reform vor. Eine Berechnung im Auftrag der Bertelsmann Stiftung zeigt jetzt, pro Rentnerjahrgang können 9,5 Milliarden Euro eingespart werden, wenn die Rente mit 63 abgeschafft werden würde.
2: Wer 45 Jahre lang gearbeitet und in die Rentenkasse eingezahlt hat, darf ohne Abzüge in Rente gehen, auch wenn das Regeleintrittsalter noch nicht erreicht ist. Das hatte die SPD zu Zeiten von CDU-Kanzlerin Merkel durchgesetzt. Etwa eine 250.000 Menschen nutzt die Regelung pro Jahr. Sie abzuschaffen würde nicht nur Milliarden sparen, so die Studie. In Zeiten des Fachkräftemangels ständen rechnerisch auch 125.000 Vollzeitarbeitskräfte mehr zur Verfügung. Klar ist, dass Einschnitte bei der Rente kommen müssen. Schwerfallen werden sie vor allem der SPD. Aus Berlin Jan-Henner Reitze.
1: In Dortmund hat ein Mann auf einen Polizisten geschossen und sich danach in eine Wohnung mit seinen drei Kindern verschanzt. Erst am frühen Morgen hat er sich der Polizei ergeben.
3: Den Kindern geht es den Umständen entsprechend gut, sagte ein Polizeisprecher. Der 51-jährige Mann hatte am Abend im Stadtteil Höchsten auf einen Polizisten geschossen und war danach in seine Wohnung geflüchtet. Dort verschanzte er sich mit seinen drei Kindern. Der Beamte wurde nur leicht verletzt. Eine Schussweste habe Schlimmeres verhindert, so die Polizei. Angesichts der schwierigen Lage rückte neben Spezialeinsatzkräften auch eine Verhandlungsgruppe der Polizei an, die Kontakt zu dem Täter aufnehmen konnte. Am frühen Morgen folgte schließlich die Entwarnung. Die genauen Hintergründe des Vorfalls sind unklar. Tine Klimach, Nachrichtenredaktion.
1: Die EU plant für diesen Sommer ihren bisher größten Einsatz gegen Waldbrände. Wegen der zunehmenden Waldbrandgefahr in ganz Europa werden fast 800 Feuerwehrleute aus 14 Ländern an besonders gefährdeten Gegenden in Zypern, Griechenland, Italien, Frankreich, Spanien und Portugal stationiert. Das teilt die EU-Kommissionspräsidentin von der Leyen mit. Boomende Aktienmärkte haben den Club der Dollarmillionäre kräftig wachsen lassen. Weltweit verfügten im vergangenen Jahr mehr als 25 Millionen Menschen über ein Vermögen von mindestens 1 Million Dollar, fast 2 Millionen mehr als im Vorjahr. In Deutschland stieg die Zahl der vermögenden Privatpersonen auf fast 1,8 Millionen. Deutschland liegt damit weltweit auf Rang 3 hinter den USA und Japan. Zum Wetter die aktuelle Vorhersage des Deutschen Wetterdienstes. Heute zieht ein Regenband östlich der Elbe langsam weiter nach Osten ab. Örtlich sind auch Gewitter dabei, im Rest wechselnd bewölkt. Später ziehen vor allem in der Westhälfte und an den Alpen die nächsten Schauer auf. Bei Höchstwerten von 17 bis 23 Grad nicht mehr ganz so warm. Morgen im Osten und Südosten freundlich und trocken, im Tagesverlauf vom Südwesten über den Süden bis Dornheiße regnerisch. Im Norden und Westen sowie der Mitte teils kräftige Gewitter, maximal 16 bis 26 Grad.
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4: Einen schönen guten Morgen.
5: Guten Morgen.
4: 8.34 Uhr. Wir starten rein in den 3. Juni. Ja, gestern Nachmittag hat es ja geklappt in Sachen Kreuzfahrtmanöver. Ja, die nächste Balkonkabine für zwei auf der großen Schlagerseereise im Oktober 2027 ist über die Theke quasi gegangen.
5: Genau,
4: ja,
5: über Bord. Die ist verbucht. Die ist jetzt ab sofort belegt.
4: Jawohl.
5: Aber eine freie Balkonkabine haben wir hier noch für Sie. Und wenn Sie sagen, ich habe die richtige Koordinate, ich weiß, wo das Schiff versteckt ist auf dem Spielfeld, dann melden Sie sich ganz einfach an auf radiopaloma.de. Die nächste Spielrunde, die gibt es heute Vormittag um 11.20 Uhr.
4: Jetzt rein in den neuen Tag mit Jake Hahn. Hier ist Bumerang.

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0: Nicole um 8.42 Uhr.
1: Morgen.
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1: So, also Nora, du isst sie ja fast jeden Tag. Ja. Ich greife auch gerne mal drauf zurück. Die Rede ist von Eiern. Sie sind super lecker, gesund und es lässt sich ja auch wirklich super viel mit Eiern machen. Ne?
0: Genau, aber auch da scheiden sich die Geister, denn wir wollen heute Morgen mal die Frage klären, ob man Eier eigentlich anpieksen muss, bevor man sie kocht oder nicht. Und wir klären diese Frage mit Frau Dr. Grit Kittelmann von der Verbraucherzentrale Berlin. Guten Morgen.
3: Hallo, guten Morgen.
0: So, also ich gestehe, ich mache das nie, ja, aber vielleicht erstmal die Frage, warum soll man Eier überhaupt anpieken? Also was ist der Hintergrund?
3: Also weil sich beim Erhitzen die Luft im Ei ausdehnt, soll sie durch ein kleines Loch in der Schale entweichen können, einfach damit das Ei nicht platzt.
0: Okay, klingt eigentlich total simpel.
1: Ja.
0: Was ich mich jetzt aber frage, wenn ich jetzt, also ich mache das zum Beispiel immer so, ich koche mir meine Eier für die Woche vor. Ne? Wenn ich jetzt die Schale angepiekert habe, dann ist da ja ein kleines Loch drinne und dann ist das Ei ja nicht mehr so geschützt, oder?
3: Naja, und wie gesagt, es gibt ja auch leider gar keinen Beweis dafür, dass Anpieksen wirklich etwas bringt.
0: Ja.
3: Das kommt
0: ja
3: noch dazu.
0: Ja. Okay.
1: Und wenn ich jetzt das Aufplatzen, was da möglicherweise passiert, verhindern möchte, gibt es da eine andere Möglichkeit?
3: Also zum Beispiel kann man einen Schuss Essig ins Wasser machen. Das ist eine Idee. Wenn dann Eiweiß austritt, gerinnt es sofort und verschließt sozusagen die Bruchstelle.
1: Ja.
3: Sie können aber auch einfach die Eier rechtzeitig aus dem Kühlschrank nehmen, damit der Temperaturunterschied zum Kochwasser geringer ist.
0: Aha.
3: Und Vorsicht bitte auch mit dem Löffel sein, wenn Sie die Eier in den Topf legen, denn dabei entstehen häufig Risse.
0: Ja, ich wollte gerade sagen, wenn man die da so reinknallen lässt und sowas. Aber das mit dem Kühlschrank, das ist, glaube ich, wirklich ein guter Tipp, weil ich glaube, die meisten nehmen ja die Eier frisch aus dem Kühlschrank und bereiten sie dann direkt zu oder kochen sie, und dass es da natürlich schnell reißen kann, das ist irgendwie logisch. Also, lassen Sie sich Ihre Eier schmecken. Wir sagen vielen Dank für Ihre Tipps und wir hören uns nächste Woche wieder.
3: Na dann, guten Appetit.
0: Danke, tschüss.
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0: Bitte melde dich bei mir, Mitch Keller, hier auf Radio Paloma, 100% deutscher Schlager. Schönen guten Morgen am Mittwoch.
1: Morgen.
0: Wir haben es 8.51 Uhr.
1: Die Abschaffung der Rente mit 63 könnte über 9 Milliarden Euro pro Jahr einsparen. Mehr dazu gibt's gleich hier bei uns in den Radio Paloma Nachrichten um 9.
0: Wir schauen heute Morgen nach Bayern. Viele freuen sich jetzt schon drauf. Auf die Wiesn.
1: Genau, das Oktoberfest, das ist ja weltweit das größte Volksfest. Allerdings die Preise auf der Wiesn, die sind alles andere als volksnah.
0: Ja, wer in diesem Jahr das Oktoberfest in München besucht, der muss für die Maß Bier erneut tiefer in die Tasche greifen. Mhm. Die 16-Euro-Marke soll allerdings nicht gerissen werden, wie Fabian Schaffer aus der Radio Paloma-Redaktion weiß.
2: Zwischen 14,80 Euro und 15,90 Euro soll der Liter Festbier kosten, teilte die Stadt München mit. Im vergangenen Jahr reichte die Preisspanne von 14,50 Euro bis 15,80 Euro. Das Oktoberfestbier wird speziell für die Wiesn gebraut. Es hat mehr Stammwürze und einen höheren Alkoholgehalt als andere helle Biere. Die Getränkepreise werden nicht von der Stadt festgelegt. Sie prüft als Veranstalterin lediglich, ob die von den Wirten genannten Preise angemessen sind. Die Wiesn beginnt in diesem Jahr am 19. September und endet am 4. Oktober. Rund 6 Millionen Besucher werden erwartet.
0: Ja, also das Wiesnbier, ja, die Wiesnmaß wird mal wieder teurer werden in diesem Jahr. Ich bin sehr gespannt, wie das beim Hädel aussieht, ja?
1: Ja, vor allem, weißt du, was ich krass finde, Stefan? Ich meine, wir machen das ja nun auch schon ein, zwei Tage hier zusammen, ja? Also ich kann mich dran erinnern, dass es bei uns vor

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1: Ich bin David Riemer. Die Abschaffung der abschlagsfreien Frührente für besonders langjährig Versicherte könnte die Staatskasse laut einer Berechnung um 9,5 Milliarden Euro pro Rentnerjahrgang entlasten. Das berichtet die Bertelsmann Stiftung. Jährlich nutzen bis zu 280.000 Beschäftigte die Möglichkeit, nach 45 Beitragsjahren vor dem regulären Rentenalter ohne Abschläge in den Ruhestand zu gehen. Die Bundesregierung will bald über ein Reformpaket zur Rente entscheiden. Aufatmen in Dortmund. Ein bewaffneter Gewalttäter, der einen Polizisten angeschossen und sich stundenlang mit seinen Kindern in einer Wohnung verschanzt hat, hat sich am frühen Morgen ergeben. Er wurde festgenommen. Der Beamte sei leicht verletzt worden. Eine Schussweste habe Schlimmeres verhindert. Polizeisprecher Tobias Bokarius sagte:
2: Die Mutter konnte bereits um 21.15 Uhr den Rettungskräften zugeführt werden, wurde da auch intensiv betreut, da sie ziemlich unter dem Eindruck des Geschehens stand. Ob die Mutter sich womöglich auch zwischenzeitlich in dieser Wohnung aufgehalten hat, wissen wir noch nicht. Das müssen jetzt auch die weiteren Ermittlungen zeigen. Im Vordergrund stand erstmal die Betreuung dieser Frau, damit es ihr wieder gut geht. Und danach wird sie selbstverständlich auch durch Polizeikräfte vernommen.
1: Den drei Kindern gehe es den Umständen entsprechend gut, so der Sprecher weiter. Die USA und der Iran haben sich eines der schwersten Feuergefechte seit Beginn der Waffenruhe geliefert. Irans Revolutionsgarden feuerten in der Nacht Raketen und Drohnen auf Kuwait und Bahrain. Das US-Militär griff eine iranische Militäreinrichtung auf einer Insel in der Straße von Hormuz an. Mit jeder neuen Attacke wächst die Furcht vor einer erneuten Eskalation des Kriegs. Mit einer Grußbotschaft aus dem Flughafentower ist die Fußballnationalmannschaft in Amerika angekommen. Welcome to the German Team begrüßten die Fluglotsen den DFB-Tross nach der Landung. Das WM-Team landete am späten Abend deutscher Zeit in Chicago. Dort findet bereits heute die erste Trainingseinheit statt.
3: Sommerlich, windig, aber nicht zu heiß. So präsentiert sich Chicago in den kommenden Tagen. Das noble Teamhotel liegt etwas nördlich der Innenstadt mit Blick auf den Lake Michigan. Rund 20 Minuten sind es von dort bis zum Trainingszentrum von Chicago Fire, dem Ex-Club von Bastian Schweinsteiger. Hier will Bundestrainer Nagelsmann den Feinschliff vornehmen in den kommenden Tagen für das XXL-Turnier. Thomas Bremser, Sportredaktion.
1: Das letzte Testspiel vor der WM gibt es am kommenden Samstag gegen Co-Gastgeber USA. Zum Wetter die aktuelle Vorhersage des Deutschen Wetterdienstes. Heute zieht ein Regenband östlich der Elbe langsam weiter nach Osten ab. Örtlich sind auch Gewitter dabei, im Rest wechselnd bewölkt. Später ziehen vor allem in der Westhälfte und an den Alpen die nächsten Schauer auf. Bei Höchstwerten von 17 bis 23 Grad nicht mehr ganz so warm. Morgen im Osten und Südosten freundlich und trocken, im Tagesverlauf vom Südwesten über den Süden bis zur Neiße regnerisch. Im Norden und Westen sowie der Mitte teils kräftige Gewitter, maximal 16 bis 26 Grad.
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4: Einen schönen guten Morgen. Guten Morgen. Wir haben es 3 nach 9. Es geht auf in den neuen Tag heute am Mittwoch. Und heute ist schon der letzte Tipptag hier im nur 9 Uhr Schlager-Quiz. Also nicht der Tipptag in dem Sinne, dass Sie den letzten Tipp heute abgeben müssen.
5: Ja? Können Sie aber. Nee, aber es gibt heute den letzten Hinweis. Lass es uns so sagen. Ja, den letzten Hinweis. Zu gewinnen gibt es wie immer unsere nur 9 Uhr Uhr. Ein smarter Lautsprecher ist das mit Wecker und Uhr. Ja. Und wir sind in dieser Woche auf der Suche nach der hier.
4: Ja, wer ist das? Denn das ist die große Frage in dieser Woche. Ihre Lösung geben Sie ab auf radiopaloma.de und hier kommt ja jetzt der alles entscheidende letzte Hinweis.
5: Ich sag Ihnen mal so, nehmen Sie mal schon direkt das Handy in die Hand oder gehen zum Computer, weil wenn wir das jetzt sagen, dann wissen Sie es eh alle. Sie kommt aus der Schweiz.
6: Mach doch einfach weiter.
4: Also Lösung abgeben, radiopaloma.de. Morgen gibt es keinen Tipp, morgen ist Feiertag, aber am Freitag um diese Zeit gibt es ja auch Lösung. 100%.

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0: Howard Carpendale, Shine On, der Regen von New York hier auf Radio Paloma, 100% deutscher Schlager. Schönen guten Morgen, wir haben es 10 nach 9.
1: So, seit Montag sind wir ja ganz offiziell im Sommer angekommen, meteorologisch zumindest. Und ich finde, es gibt fast nichts Schöneres, als jetzt im Sommer mit dem Fahrrad unterwegs zu sein, oder? Mhm. Also statt einer stickigen, vollgeschwitzten Bahn gibt es stattdessen eine frische Brise und schönen Blumenduft. Und spätestens heute sollte wirklich jeder mal sein Fahrrad rausholen, ne? Denn heute ist Weltfahrradtag.
0: Genau, so sieht's aus. Heute ist der Weltfahrradtag, ja, und viele haben wahrscheinlich ihr Fahrrad auch noch gar nicht fit gemacht für die nächste Fahrradsaison, so wie ich. Und deswegen holen wir uns heute ein paar Tipps und Tricks zum Aufpäppeln des Fahrrads.
1: Genau, und das machen wir mit Dominik Kotzow aus der Radio Paloma Redaktion.
0: Einen schönen
1: guten Morgen.
2: Moin.
1: So, mit welchen Tipps und Tricks kann ich denn mein Fahrrad für den Sommer aufpäppeln?
2: Zunächst musst du gucken, ob das Rad fit für den Verkehr ist, bevor du überhaupt losradelst.
3: Als erstes checke ich die Bremsen. Also greifen sie richtig? Gibt es Schleifgeräusche? Wenn hier irgendwas nicht in Ordnung ist, ab in die Werkstatt, weil die Bremse ist neben der Kette wirklich das Wichtigste.
2: Das sagt Kai Grünberg vom ADFC. Und bei der Kette muss man schauen, ob sie rostig ist, es quietscht oder rasselt.
1: Okay, also so viel zum Technischen. Mhm. Jetzt haben wir aber Sommer. Gibt es denn da vielleicht irgendwas, was mir jetzt im Sommer ganz besonders nützt am Fahrrad?
2: Neben dem Klassiker Luftpumpe nehme ich immer eine Basecap und eine Sonnenbrille mit. Aber auch der ADFC-Fahrradexperte Grünberg hat mir ein paar sehr nützliche Gadgets empfohlen.
3: Weil es jetzt warm und heiß wird, lohnt sich für mich auf jeden Fall ein Flaschenhalter am Fahrrad. So ist die Trinkflasche immer griffbereit. Oder auch eine Fahrradtasche. Hier kann man ganz wunderbar seine Badesachen einpacken, eine Wassermelone und eine Decke und dann zum Ausflug mit dem Fahrrad zum nächsten See fahren.
2: Oder auch zum Kanal oder ins Freibad.
0: Mhm. Wie sieht's denn aus mit dem Sattel? Also wenn ich da mal mit meinem Fahrrad unterwegs bin, nach einer gewissen Zeit, tut mir der Popo weh.
1: Mhm.
2: Entscheidend für einen passenden Fahrradsattel ist der Abstand der Sitzknochen. Wer ihn herausfinden möchte, kann sich auf ein Stück Pappe oder Karton setzen. Die Sitzknochen hinterlassen dann dort Dellen. Die kann man mit einem Kugelschreiber einfach markieren.
1: Mhm.
2: Das kann man dann als Schablone mit ins Fachgeschäft nehmen und sich dort beraten lassen.
1: Ja, aber dafür müsstest du ja zum Beispiel dein Fahrrad erstmal von seinem schönen Halterung runternehmen im Flur, aber das geht ja nicht.
0: Warum nicht?
1: Weil du ja mal gesagt hast, du hast das Fahrrad deswegen im Flur hängen, dass wenn Leute dich besuchen kommen, die direkt denken, ah, das ist ja ein sportlicher Typ.
0: Und vor allem, ich kann das Fahrrad ja auch einfach nicht mit rausnehmen, weil dann wird es ja dreckig.
1: Ja, eben.
0: Und dann
1: oder wie unser Kollege Enrico neulich zu mir sagte, wusstest du, dass wenn man ohne Schutzblech fährt, dass man dann mistdreckig wird?
0: Ja.
1: Siehst du, das geht natürlich nicht.
0: So, kurzer Blick auf die Uhr. Wir haben es damit 9 Uhr und 13 Minuten. Einen schönen guten Morgen.
1: Guten Morgen.
0: Am Mittwoch.
1: So, und ich finde, wenn man sich Ramon Roselli körperlich so anschaut, ne, dann kann man
0: durchtrainiert.
1: Echt, neidisch werden. So durchtrainiert, wie der ist. Und gleichzeitig kann der so viel essen.
0: Mhm.
1: Und jetzt hat das versucht mit der größten Pizza Europas. Ob er es geschafft hat, das erfahren Sie gleich bei uns in den Radio Paloma Star News.
0: Wir bringen Sie immer näher an die Stars. Schönen guten Morgen jetzt mit Charlene.

0: Roland Kaiser zum Start in den Mittwoch hier auf Radio Paloma, 100% deutscher Schlager. Wir haben es 20 nach 9.
1: Wie sieht eigentlich der Durchschnittsmensch hier bei uns in Deutschland aus? Wir können es Ihnen erzählen.
0: Ja, der Durchschnittsmensch in Deutschland ist 1,73 Meter groß und wiegt 78,3 Kilogramm, ist damit also ein bisschen übergewichtig.
1: Ja, das zeigen die Daten des Mikrozensus 2025 vom Statistischen Bundesamt. Mittlerweile gelten über 53% der Erwachsenen hierzulande als übergewichtig.
0: Tanja Wagner aus der Radio Paloma Redaktion weiß mehr.
2: Die Durchschnittsfrau ist in Deutschland 1,66 Meter groß und wiegt knapp unter 70 Kilo. Der Durchschnittsmann hat mit 1,79 Meter fast preußisches Gardemaß, bringt aber auch 86,5 Kilo auf die Waage. Am schwersten sind die Menschen hierzulande dabei in ihren 50ern, am leichtesten die 18- bis 24-Jährigen. Die sind dafür aber eher größer als der deutsche Durchschnitt. Und mehr als die Hälfte der Deutschen gelten mit einem BMI von mehr als 25 als übergewichtig, was vor allem an den Männern liegt. Knapp 2/3 von ihnen tragen einen Wohlstandsbauch mit sich herum.
1: Ja, also die Hälfte der Menschen hier bei uns in Deutschland ist tatsächlich übergewichtig. Mhm. Ja. Und da, Nora, zählen wir ja beide auch zu. Ja, wir sind Durchschnittsdeutsche.
0: Ja, sagen wir es mal so.
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1: Und heute Morgen geht es um Ramon Roselli.
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1: Ja, dass Ramon Roselli ein sehr trainierter und sportlicher Mann ist, das wissen wir alle. Das sieht man auch überall.
0: Definitiv.
1: Und das trotzdem er ja super gerne viel isst.
0: Ja, uns hat er ja zum Beispiel verraten, dass er super gerne Eis isst. Das kann ich ja total nachvollziehen. Also da liegt der Rekord bei 45 Kugeln. Und jetzt hat er noch einen neuen Rekord gebrochen. Er hat nämlich die größte Pizza Europas gegessen. Allerdings nicht alleine, sondern zusammen mit dem Influencer Big Meets Food. Da haben sie hier in Berlin die XXL-Pizza probiert und die hat einen Durchmesser von, jetzt Achtung, halten Sie sich fest, 1 Meter und kann eigentlich erst ab 8 Personen bestellt werden. Witzigerweise schaffen meistens selbst die 8 Personen die Pizza nicht. Mhm. Tja, aber ob Ramon die Pizza gegessen hat, zumindest zur Hälfte, das sehen Sie auf unserer Internetseite radiopaloma.de.
1: Also einfach mal reinklicken, ja. Also ich bin schon sehr gespannt, ich werde mir das auch gleich angucken. Mhm.
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0: DJ Ötzi und Verdammt zum Start in diesen Mittwochmorgen heute am 3. Juni, der Tag vor Frohen Leichnam. Hier ist Radio Paloma, 100% deutscher Schlager. Wir haben es 9.26 Uhr.
1: Ein Mann hat in Dortmund am Abend auf einen Polizisten geschossen und sich danach in einer Wohnung verschanzt. Am frühen Morgen hat er sich dann der Polizei ergeben. Mehr dazu gleich bei uns in den Radio Paloma Nachrichten um 9:30 Uhr.
0: Und bis dahin gibt's Christian Leis. Schönen guten Morgen.
1: Morgen.

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1: Ich bin David Riemer. Die Abschaffung der abschlagsfreien Frührente für besonders langjährig Versicherte könnte die Staatskasse laut einer Berechnung um 9,5 Milliarden Euro pro Rentnerjahrgang entlasten. Das berichtet die Bertelsmann Stiftung. Jährlich nutzen bis zu 280.000 Beschäftigte die Möglichkeit, nach 45 Beitragsjahren vor dem regulären Rentenalter ohne Abschläge in den Ruhestand zu gehen. Die Bundesregierung will bald über ein Reformpaket zur Rente entscheiden. Aufatmen in Dortmund. Ein bewaffneter Gewalttäter, der einen Polizisten angeschossen und sich stundenlang mit seinen Kindern in einer Wohnung verschanzt hat, hat sich am frühen Morgen ergeben. Er wurde festgenommen. Der Beamte sei leicht verletzt worden. Eine Schussweste habe Schlimmeres verhindert. Polizeisprecher Tobias Bokarius sagte:
2: Die Mutter konnte bereits um 21.15 Uhr den Rettungskräften zugeführt werden, wurde da auch intensiv betreut, da sie ziemlich unter dem Eindruck des Geschehens stand. Ob die Mutter sich womöglich auch zwischenzeitlich in dieser Wohnung aufgehalten hat, wissen wir noch nicht. Das müssen jetzt auch die weiteren Ermittlungen zeigen. Im Vordergrund stand erstmal die Betreuung dieser Frau, damit es ihr wieder gut geht. Und danach wird sie selbstverständlich auch durch Polizeikräfte vernommen.
1: Den drei Kindern gehe es den Umständen entsprechend gut, so der Sprecher weiter. Die USA und der Iran haben sich eines der schwersten Feuergefechte seit Beginn der Waffenruhe geliefert. Irans Revolutionsgarden feuerten in der Nacht Raketen und Drohnen auf Kuwait und Bahrain. Das US-Militär griff eine iranische Militäreinrichtung auf einer Insel in der Straße von Hormuz an. Mit jeder neuen Attacke wächst die Furcht vor einer erneuten Eskalation des Kriegs. Mit einer Grußbotschaft aus dem Flughafentower ist die Fußballnationalmannschaft in Amerika angekommen. Welcome to the German Team begrüßten die Fluglotsen den DFB-Tross nach der Landung. Das WM-Team landete am späten Abend deutscher Zeit in Chicago. Dort findet bereits heute die erste Trainingseinheit statt.
3: Sommerlich, windig, aber nicht zu heiß. So präsentiert sich Chicago in den kommenden Tagen. Das noble Teamhotel liegt etwas nördlich der Innenstadt mit Blick auf den Lake Michigan. Rund 20 Minuten sind es von dort bis zum Trainingszentrum von Chicago Fire, dem Ex-Club von Bastian Schweinsteiger. Hier will Bundestrainer Nagelsmann den Feinschliff vornehmen in den kommenden Tagen für das XXL-Turnier. Thomas Bremser, Sportredaktion.
1: Das letzte Testspiel vor der WM gibt es am kommenden Samstag gegen Co-Gastgeber USA. Zum Wetter die aktuelle Vorhersage des Deutschen Wetterdienstes. Heute zieht ein Regenband östlich der Elbe langsam weiter nach Osten ab. Örtlich sind auch Gewitter dabei, im Rest wechselnd bewölkt. Später ziehen vor allem in der Westhälfte und an den Alpen die nächsten Schauer auf. Bei Höchstwerten von 17 bis 23 Grad nicht mehr ganz so warm. Morgen im Osten und Südosten freundlich und trocken, im Tagesverlauf vom Südwesten über den Süden bis zur Neiße regnerisch. Im Norden und Westen sowie der Mitte teils kräftige Gewitter, maximal 16 bis 26 Grad.
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4: 9.33 Uhr, einen schönen guten Morgen. Heute am Mittwoch, am 3. Juni, heute Morgen um 7.40 Uhr haben wir eine weitere Runde beim Radio Paloma Kreuzfahrtmanöver gespielt. Ja, wir haben ja noch ein Schiff auf dem Spielfeld.
5: Genau, eins ist ja gestern gefunden worden und jetzt ist immer noch eins unterwegs. Eine Balkonkabine ist noch frei auf der großen Schlagerseereise im Oktober 2027. Zusammen mit dem Artemis Reiseservice geht's durchs östliche Mittelmeer. Jawohl. Und heute Morgen ist ärgerlicherweise eine Koordinate genannt worden, die war schon besetzt, nämlich H8. Mhm. Aber vielleicht haben sie ja noch eine andere im Petto und wollt ihr Glück versuchen, dann einfach anmelden auf radiopaloma.de.
4: Die nächste Spielrunde heute Vormittag schon um 11.20 Uhr.

0: Daniel Ceylan, ich, du, wir hier auf Radio Paloma, 100% deutscher Schlager. Wir haben es 9.41 Uhr.
1: Heute ist der 3. Juni und wir schauen heute Morgen mal 30 Jahre zurück. Ja. Also dann sind wir am 3. Juli 1996. Also ja. Und wissen Sie, zu welchem Hit wir alle damals getanzt haben? Zu diesem hier.
0: Ja, Macarena von Los del Rio. Tatsächlich, heute vor 30 Jahren auf den Tag genau, ist dieser Song an die Spitze der deutschen Charts gekrochen und hielt sich dort für mehrere Wochen. Allein hier bei uns in Deutschland wurde die Single 1996 für über 750.000 verkaufte Einheiten mit einer dreifachen goldenen Schallplatte ausgezeichnet. Und der Song, der wurde damals ganz offiziell zum Sommerhit 1996 gekürt.
1: Ja, und seitdem vergeht ja auch wirklich kein Jahr oder auch kein Cluburlaub, ja, in dem wir nicht dazu tanzen und mitsingen. Und auch heute, 30 Jahre später, können wir das alle noch.
0: Ja.
1: Und es gibt ja von dem Song auch eine deutsche Version, ja?
0: Genau.
1: Gesungen von Sandy Wagner und ja, die hören wir jetzt, ne?
0: Genau, also herzlichen Glückwunsch, also quasi zum 30. Geburtstag von Macarena.

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0: Marie Reim und Kopfkino hier auf Radio Paloma, 100% deutscher Schlager. Die neuen deutschen Schlager, die hören Sie hier bei uns immer zuerst. Wir haben es 9.52 Uhr.
1: Die Abschaffung der Rente mit 63 könnte über 9 Milliarden Euro pro Jahr einsparen. Mehr dazu hier gleich bei uns in den Radio Paloma Nachrichten um 10 Uhr.
0: Und bis dann schauen wir natürlich noch, was dieser 3. Juni für uns bereithält. Hier ist der Blick in die Sterne für Sie.
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3: Die Stimmung in Ihnen und um Sie herum mag zwar ein wenig getrübt sein, Sie erkennen aber, für wen Sie echte Zuneigung und tiefe Gefühle empfinden.
2: Stier.
3: Dieser Tag dürfte aus dem Rahmen fallen. Vielleicht überschlagen sich die Ereignisse. Sie erleben Aufregendes oder gar eine Überraschung. Vielleicht sind Sie aber auch unruhig und angespannt und müssen selbst für eine Abwechslung sorgen.
2: Zwillinge.
3: Geben Sie Ihren Bedürfnissen und Ihrer Gefühlswelt in Taten aus. Druck. Aber Achtung, Sie reagieren unbeschwerter und unüberlegter als sonst.
2: Krebs.
3: Sie können zum Start in diesen Tag aber ganz schön launisch sein. Ihre Mitmenschen kommen Ihnen heute in die Quere. Versuchen Sie, das Beste draus zu machen.
2: Löwe.
3: Wie steht es um Ihr Gesundheitsbewusstsein? Der Körper ist Ihr höchstes Gut. Auch wenn Sie sich wohlfühlen, lohnt es sich, den Umgang mit dem eigenen Körper etwas genauer anzuschauen.
2: Jungfrau.
3: Dieser Tag eignet sich hervorragend, um ein Projekt in Gang

0: Aber sie sind auch ziemlich aufgekratzt. Die Stimmung könnte auch ganz schnell kippen.
1: Steinborg.
0: Auf zur Tat. Handeln Sie. Heute können Sie eine Arbeit fast spielend erledigen, mit Leichtigkeit eine sportliche Leistung erbringen oder Ihre Meinung durchsetzen.
1: Wassermann.
0: Anderen Menschen gegenüber sind Sie heute besonders offen. Gut gelaunt finden Sie mit Leichtigkeit auch in heiklen Angelegenheiten das richtige Wort. Sie haben jetzt ein besonderes Geschick.
1: Fische.
0: Es gelingt Ihnen besser, Ihre eigenen Emotionen einzuordnen und zu verstehen. Nutzen Sie das, um herauszufinden, wie Sie für eine bestimmte Person empfinden.
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1: Im Studio Dirk Justus. Künftig sollen in Deutschland mehr Rohstoffe aus Abfällen wiedergewonnen werden. Die Bundesregierung bringt heute ein entsprechendes Programm auf den Weg. Das Ziel, wertvolle Stoffe etwa aus alten Batterien und Akkus weiter nutzen. Damit sollen wir auch unabhängiger von Importen werden. Die Menschen in Deutschland nutzen auch bei Gesundheitsfragen immer häufiger KI. Knapp ein Viertel hat zuletzt Chatbots befragt, anstatt zum Arzt zu gehen, zeigt eine Umfrage, über die die Funke-Zeitungen berichten. Experten aber warnen, KIs können ungenau sein oder veraltete Daten verwenden. Die Vereinten Nationen wählen heute einen neuen Weltsicherheitsrat und Deutschland will erneut in dem mächtigen Gremium am Tisch sitzen. Das wird allerdings knapp. Mit Portugal und Österreich gibt es insgesamt 3 Bewerber für 2 Plätze für westliche Länder. Für Jetlag hat das DFB-Team keine Zeit. Nach ihrer Ankunft in Chicago gibt's für die deutsche Fußballnationalmannschaft heute das erste Training. Auf dem Gelände von Chicago Fire bereitet sich das Team auf Samstag vor. Dann gibt's den letzten Test vorm Start. Der Fußball-WM-Gegner ist Co-Gastgeber USA.
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1: Ein neues Flusswasserwerk soll künftig die Halbleiterindustrie im Dresdner Norden versorgen. An dem Großprojekt wird nun gebaut. Die Anlage soll sicher Wasser für die Industrie liefern und gleichzeitig das Grundwasser schonen. 2030 soll es fertig sein, Gesamtkosten mehr als 300 Millionen Euro. Die Chemnitzer Polizei gibt in den nächsten Wochen Tipps gegen Einbruch, Diebstahl und Betrug. Auch sicheres Surfen im Internet ist bei der diesjährigen Überlandtour Thema. Die Beamten kommen bis Anfang Juli an Dutzende Orte in Chemnitz, im Landkreis Mittelsachsen und im Erzgebirgskreis.
0: Das Wetter für unsere Region.
2: Dank KI jetzt noch genauer. Dichte Wolken hängen heute Vormittag erstmal am Himmel. Im Osten kann es auch mal ein bisschen regnen. Später lockert das immer wieder auf. Ganz trocken bleibt es aber nicht. Ab und zu kommt ein Schauer runter und vereinzelt ist auch ein Gewitter drin. Dazu liegen die Höchstwerte bei 17 bis 21 Grad. Der Radio Paloma Wettertrend. Morgen wird's wärmer, mehr Wolken und im Lauf des Tages kommen Schauer dazu bei maximal 26 Grad. Am Freitag und Samstag geht's ähnlich weiter mit Wolken und ab und zu nass.
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2: Auf der A72 Plauen Richtung Hof, bitte aufpassen, da ist zwischen Plauen Ost und Plauen Süd ein Fahrzeug auf der linken Spur liegen geblieben. Und auf der A4 Görlitz Richtung Dresden gibt es zwischen Görlitz und Niederseifersdorf Mäharbeiten.
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3: Einen schönen Mittwochvormittag wünsche ich. Es ist kurz nach 10. Hallo, schön, dass Sie da sind. Ja, bei uns heißt es nach wie vor volle Fahrt voraus. Vom 2. bis 9. Oktober 2027 geht's zusammen mit A-Teams Reiseservice auf große Schlagerseereise durchs östliche Mittelmeer und wir schenken Ihnen eine Balkonkabine für 2. Eine ist jetzt noch da. Die zweite Kabine hat Bernd aus Gröslin gestern gewonnen. Nochmal herzlichen Glückwunsch. Ja, und was Bernd geschafft hat, das können auch Sie schaffen. Spielen Sie mit uns das nächste Kreuzfahrtmanöver. Dafür einfach anmelden auf radiopaloma.de. Die nächste Spielrunde gibt's in der nächsten Stunde um 11.20 Uhr. Und in dieser Stunde starten wir jetzt mit Sonja Liebing, schon längst verliebt. 100%.

Schönen Mittwochvormittag mit Radio Paloma, 100% deutscher Schlager. Der Fußball-WM-Countdown läuft. Es gibt eine aktuelle Umfrage zu den deutschen Fußballnationalspielern. Da wird aber mal nicht nach dem Können gefragt, sondern nur nach Sympathie. Und wer da das Rennen gemacht hat, das hören wir gleich.

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0: Nick P. auf Radio Paloma, 100% deutscher Schlager. Bald geht's los mit der Fußball-WM und da schaut Deutschland nicht nur auf Tore, Taktik und Titelträume, sondern auch auf die Typen in der Nationalmannschaft. Wer ist zum Beispiel Vorbild oder mit wem würden Männer gerne ein Bier trinken? Eine repräsentative Norstat-Umfrage im Auftrag des Playboy liefert dazu ziemlich klare Antworten und darüber sprechen wir jetzt mit Philipp Wolf, dem stellvertretenden Chefredakteur des Playboy. Hallo.
1: Hallo.
0: Herr Wolf, Joshua Kimmich ist laut Umfrage ja der größte Sympathieträger der Nationalmannschaft. Was macht ihn aus Sicht der Deutschen denn so besonders?
2: Es ist nicht nur sein Spiel, es ist der Charakter, den er auf dem Platz zeigt. Egal ob beim FC Bayern oder in der Nationalmannschaft, Joshua Kimmich ist der Motor im Mittelfeld. Immer mit 100% Leistung, ballsicher, immer extrem motiviert und deshalb so mitreißend für die Spieler wie auch für die Fans. Klar ist er damit nicht nur Kapitän im Nationalteam, sondern auch, kann man sagen, Kapitän der Herzen in Fußball-Deutschland. Eine relative Mehrheit von 18% der Deutschen sieht ihn als größtes Vorbild unserer DFB-Elf für die jungen Männer im Land. Denn Kimmich ist ja auch neben dem Platz ein Vorzeigetyp. Liebevoller Familienvater, 4 eigene Kinder, sozial engagiert für andere Kinder, die benachteiligter leben, mit seiner Glaub-an-dich-Stiftung. Immer großzügig und obendrein auch noch selbstkritisch. Damit hat er als Vorbild sogar Fanlieblinge wie Jamal Musiala oder Leon Goretzka hinter sich gelassen. Die folgen ihm auf den Plätzen 2 und 3 als größte Jungsvorbilder.
0: Und mit welchem Nationalspieler würden die Männer in Deutschland am liebsten mal ein Bier trinken?
2: Ebenfalls mit Joshua Kimmich. Wen wundert's? Der Mann wirkt einfach verdammt nett. Nur mal ein Beispiel. Jeder andere Fußballprofi auf der Welt hat einen oder mehrere Berater, die für seine Karriere das Maximale herausholen. Gehalts- und Vertragsverhandlungen mit den Vereinen führen und ihnen auf dem Markt positionieren. Joshua Kimmich macht das alleine, ganz alleine. Der Kerl ist gleichzeitig absolut geradlinig, richtig klug, total gewitzt und nahbar. Ohne irgendwelche Star-Allüren. Mit so einem auf ein Bier zu gehen, verspricht natürlich einen tollen Abend. 16% der Männer in Deutschland sehen das so und damit hat Jo Kimmich sogar mehr Sympathiepunkte als Dennis Undaff, der VfB Stuttgart-Knipser, der vielleicht gerade der lustigste Typ in der Bundesliga ist, wenn man sich so seine Interviews nach Spielen anschaut. Ein Tore- und Pointenklopper vor dem Herrn, mit dem möchte man auch gern mal an der Theke sitzen. Und auch hier auf Platz 3 wieder am Tresen mit dabei ist natürlich unser mit und ohne Ball bezaubernder Jamal Musiala.
0: Übrigens auf die Frage nach dem attraktivsten Nationalspieler steht Joshua Kimmich auch auf Platz 1. Er gilt als the most sexy, sagen zumindest die Damen. Ihnen, Herr Wolf, vielen herzlichen Dank.
2: Sehr gern.
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1: Saskia Leppin auf Radio Paloma, 100% deutscher Schlager am Mittwoch. Der kriegsbedingte Anstieg der Öl- und Gaspreise sorgt für einen regelrechten Solarboom in Deutschland. Dazu mehr in den Nachrichten um 11. Gleich nach den Nachrichten freuen wir uns auf Claudia Jung mit diesem Kulthit.
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1: Johnny Hamburg ist auch dabei in der nächsten Stunde mit seinem aktuellen Hit.
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1: Und jetzt für mehr Abwechslung Tommy Steiner mit Julia, ein Song aus dem aktuellen Album von Tommy Steiner, Meine Lieder, mein Leben, Volume 5 aus dem Jahr 2025.

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1: Im Studio Dirk Justus. Mehr recyceln und reparieren statt einfach wegwerfen, das soll in Deutschland noch stärker gemacht werden. Die Bundesregierung bringt heute ein Programm dafür auf den Weg. Vor allem bei wichtigen Rohstoffen, die wir aktuell meist importieren, soll die Recyclingquote erhöht werden. Ohne die Rente mit 63 könnte der Staat viel Geld sparen, das zeigt jetzt eine Bertelsmann-Studie. Pro Rentnerjahrgang sind es demnach 9,5 Milliarden Euro. Etwa 125.000 meist erfahrene Fachkräfte würden länger im Job bleiben. Früher gehen dürfen bisher alle mit 45 Beitragsjahren. Knapp ein Viertel der Menschen in Deutschland hat zuletzt KI benutzt, anstatt zum Arzt zu gehen. Das zeigt eine EY-Umfrage, schreiben die Funke-Zeitungen. Viele analysieren mit den Chatbots ihre Symptome, wollen damit Beipackzettel besser verstehen oder vertrauen den Tools ihre Gefühle an. Die EU-Kommission empfiehlt Deutschland und 8 weiteren Ländern, die Kontrollen an den Binnengrenzen wieder abzubauen. Brüssel sagt, statt fester Kontrollstellen seien gezielte Polizeikontrollen und biometrische Checks effizienter. Deutschland kontrolliert seit Herbst 2024 die Grenzen zu seinen Nachbarn.
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1: In Sachsen sind im vergangenen Jahr knapp 5.200 Menschen eingebürgert worden. Fast 800 mehr als 2024, teilte das Statistische Landesamt jetzt mit. Die meisten Menschen, die bei uns ihren deutschen Pass bekommen haben, kamen ursprünglich aus Syrien. Dahinter folgen Russland und die Ukraine. Görlitz kommt bei Touristen gut an, das zeigt eine aktuelle Auswertung von Online-Bewertungen. Die Stadt erreicht dabei einen Wert von 86,8 Punkten. Damit liegt Görlitz deutlich über dem deutschen und dem sächsischen Durchschnitt. Besonders positiv bewertet werden bei Hotels und anderen Unterkünften der Service, die Lage und die Sauberkeit.
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2: Dank KI jetzt noch genauer. Dichte Wolken hängen heute Vormittag erstmal am Himmel. Im Osten kann es auch mal ein bisschen regnen. Später lockert das immer wieder auf. Ganz trocken bleibt es aber nicht. Ab und zu kommt ein Schauer runter und vereinzelt ist auch ein Gewitter drin. Dazu liegen die Höchstwerte bei 17 bis 21 Grad. Der Radio Paloma Wettertrend. Morgen wird's wärmer, mehr Wolken und im Lauf des Tages kommen Schauer dazu bei maximal 26 Grad. Am Freitag und Samstag geht's ähnlich weiter mit Wolken und ab und zu nass.
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2: Auf der Straße zwischen Wünschendorf und Pirna bitte aufpassen, da liegen ein Behälter und Fahrzeugteile auf der Fahrbahn. Außerdem gibt es auf der A4 Görlitz Richtung Dresden zwischen Görlitz und Niederseifersdorf Mäharbeiten.
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3: Um kurz nach 11 am Mittwochvormittag. Hallo, willkommen. Wir stechen nächstes Jahr im Oktober 2027 ja in See und Sie erleben dann das östliche Mittelmeer zusammen mit dem A-Teams Reiseservice auf dem Kreuzfahrtschiff Costa Deliciosa. Dazu jede Menge Schlagerstars, die mit an Bord sind und für tolle Stimmung sorgen werden bei der großen Schlager-Seereise. Mit dabei sind zum Beispiel Simino Rossi, Laura Wilde, Christian Leis, Tanja Lasch, Stefan Ross oder Patrick Lindner. Insgesamt sind 30 Schlagerstars an Bord. Um das alles erleben zu können, bekommen Sie von uns eine Balkonkabine für zwei. Und die können Sie jetzt noch einmal gewinnen, indem Sie mit uns das Radio Paloma Kreuzfahrtmanöver spielen. Gestern hatte Ronny aus Gröslin Tippglück mit seiner Koordinate D5. Und vielleicht haben Sie auch so viel Glück. Die nächste Runde gibt es jedenfalls in dieser Stunde um 11.20 Uhr. Und wir starten in die Stunde jetzt mit Malte Kelly.

Radio Paloma 100% deutscher Schlager am 3. Juni. Heute hat der Fußballspieler Geburtstag, der die deutsche Nationalmannschaft bei der WM 2014 mit seinem Tor im Finale gegen Argentinien zum Weltmeistertitel schoss. Alles Gute, Mario Götze zum 34.

0: Johnny Hamburg am Mittwochvormittag.
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0: Jetzt geht es wieder um die Frage aller Fragen. Wo in aller Welt ist das dritte und letzte Schiff versteckt? Es wird immer spannender bei der Kreuzfahrtmanöverrunde, denn es werden ja auch immer mehr Kreuzchen auf unserem Spielfeld. Und das heißt, das Schiff, das noch versteckt ist zu treffen, die wird immer größer. Vorausgesetzt, man tippt nicht ins Blaue hinein, sondern hat immer brav seine Kreuzchen gemacht und eingetragen. Diese Mühe lohnt sich auch. Schließlich geht's um eine Balkonkabine für zwei auf der Costa Deliciosa im nächsten Jahr, im Oktober vom 2. bis 9. 2027, eine Woche östliches Mittelmeer mit Schlagerparty an Bord die ganze Zeit mit 30 Schlagerstars, die mitreisen. So, und jetzt schauen wir mal, ob vielleicht noch ein Passagier mit Begleitung dazukommt und in die dritte Balkonkabine einzieht.
2: Hallo?
0: Hallo, hier ist Radio Paloma, ich bin Claudia Landgraf. Sind Sie die Alexandra aus Weilerswist?
2: Ja.
0: Sie haben sich angemeldet für unser Kreuzfahrtmanöver?
2: Ja.
0: Ich habe Sie rausgezogen aus dem Lostopf und ich würde jetzt gerne mit Ihnen spielen.
2: Okay.
0: Haben Sie da Lust zu?
2: Ja, ich muss mal gerade die Liste holen, die ich gemacht habe.
0: Das ist eine gute Idee.
2: Ja.
0: Es ist vielleicht sogar die beste Idee überhaupt in der ganzen letzten Zeit, die Sie hatten. Also ich merke schon, Sie sind wahrscheinlich sehr gut vorbereitet.
2: Ja.
0: Okay, super. Dann freue ich mich jetzt auf diese Runde, denn dann könnte es ja jetzt erneut klappen und Sie machen es dem Ronny von gestern Nachmittag nach.
2: Schauen wir mal.
0: Schauen wir mal. Mensch, Alexandra, dann sagen Sie mir doch mal, wo ich das Kreuzchen machen soll.
2: Auf B4.
0: B4, dann locken wir das jetzt erstmal ein, ja? B4, das wäre natürlich der Hammer, gell? Weil, das wäre der Hammer, weil D4, C4 hat gewonnen. Alexandra!
2: Ja?
0: Was sagen Sie denn dazu?
2: Gerade gar nichts.
0: Sie sind baff. Sie haben gewonnen. Sie werden im Oktober 2027 mit Begleitung in eine Balkonkabine für zwei auf der Costa Deliciosa einziehen und eine Woche übers östliche Mittelmeer schippern.
2: Oh Mann, das
0: ja, kann ich mir schon vorstellen, dass das jetzt so ein kleiner, ich sage es mal, positiver Schock gewesen ist, ne?
2: Ich bin gerade baff.
0: Ja, weil es war ja auch ein gewisses Risiko, ne? Ich kann mir schon vorstellen, D4, E4, ob das dann auch noch B4 ist. Sie haben sich getraut und es war gut so.
2: Perfekt.
0: Alexandra, also ich merke schon, so ein bisschen hat sich das jetzt gelegt. Sie haben es begriffen.
2: Ja.
0: Dann kann ich Sie ja fragen, wer Sie begleiten darf.
2: Mein Ehemann.
0: Wie heißt der denn?
2: Frank.
0: Der Frank. Okay. Liebe Alexandra, so, jetzt rufen Sie Ihren Frank an, sagen Sie ihm Bescheid. Nächstes Jahr im Oktober werden die Koffer gepackt und dann geht's ab aufs Schiff. Und ich wünsche Ihnen noch viel Spaß. Feiern Sie zusammen. Liebe Grüße an Ihren Frank und herzlichen Dank auch noch fürs Radio Paloma hören. Das lohnt sich immer mal wieder, ne?
2: Dankeschön.
0: Gerne. Also, machen Sie es gut.
2: Ja, danke schön.
0: Tschüss. Es hat geklappt. Jetzt gibt es keine Kreuzfahrtmanöverrunde mehr bei uns, aber Sie können auf radiopaloma.de gehen und Sie können die Reise natürlich auch jederzeit buchen. Da gibt es alle Infos und natürlich auch die Buchungsmöglichkeit auf unserer Internetseite.
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Radio Paloma 100% deutscher Schlager mit guten Nachrichten vom Sport, vom Tennis. Unser Tennis-Ass Alexander Zverev ist nämlich bei den French Open ins Halbfinale eingezogen. Ach, wäre das schön, wenn das der deutschen Fußballnationalmannschaft auch gelingen würde.

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0: Ramon Roselli auf Radio Paloma, 100% deutscher Schlager. Küss mich, die neuen deutschen Schlager, bei uns immer zuerst. Anlässlich des heutigen Weltfahrradtages ist die Debatte über eine Helmpflicht für Fahrradfahrer in Deutschland neu entbrannt. Mehr dazu in den Nachrichten um 12. Matthias Reim hören wir dann in der nächsten Stunde mit diesem Kulthit.
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0: Gleich danach habe ich Patrick Lindner für Sie mit seinem neuen Hit.
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0: Unser neuer Song kommt super an bei Ihnen, denn Sie haben ihn am Montag auf Platz 1 der Top 6 um 6 gewählt. Gestern immerhin kam er noch auf Platz 3. Heute gibt's ja keine Top 6 um 6. Heute gibt's wegen des morgigen Feiertages Fronleichnam den Radio Paloma Party Mix ab 18 Uhr mit Partymusik nonstop.

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1: Ich bin David Riemer. Der deutsche Pass ist schwer gefragt. Die Zahl der Einbürgerungen in Deutschland ist auf einen Höchststand gestiegen. So haben im vergangenen Jahr mehr als 330.000 Ausländerinnen und Ausländer die deutsche Staatsangehörigkeit erworben, 14% mehr als im Vorjahr. Das teilte das Statistische Bundesamt auf Basis vorläufiger Ergebnisse mit.
2: 5 Jahre in Folge wurden immer mehr Menschen eingebürgert. Jetzt wurde erstmalig die 300.000er-Marke geknackt. Obwohl es deutlich weniger als im Vorjahr waren, bleiben Menschen aus Syrien die größte Gruppe mit einem Anteil von 20%. Jeder 10. neue deutsche Pass ging an Türkinnen und Türken. Die drittgrößte Gruppe waren Menschen aus Russland. Obwohl ein Einbürgerungsantrag inzwischen nach 5 Jahren Aufenthalt möglich ist, lebten die Menschen im Schnitt vor ihrer Einbürgerung bereits mehr als 12 Jahre in Deutschland. Ursula Winkler, Nachrichtenredaktion.
1: Mehr als jeder dritte Radfahrer verzichtet auf einen Helm während der Fahrt. Besonders jüngere Menschen zwischen 18 und 29 tragen beim Radeln keinen Kopfschutz. Das zeigt eine Forsa-Umfrage im Auftrag von RTL und NTV. Allerdings spricht sich die Mehrheit der Befragten für eine Helmpflicht aus.
3: Wer ohne Helm unterwegs ist, hat dafür meist ganz praktische Gründe. Viele sagen, für kurze Strecken lohnt sich das überhaupt nicht. Andere finden Helme unbequem oder vergessen sie einfach. Fachleute weisen allerdings darauf hin, dass ein Helm bei einem Sturz schwere Kopfverletzungen verhindern kann. Im vergangenen Jahr sind in Deutschland mehr als 460 Radfahrer bei Unfällen gestorben, darunter viele Menschen auf E-Bikes. Gerade da nimmt die Zahl der tödlichen Unfälle seit Jahren zu. Zoe Tassovali, Nachrichtenredaktion.
1: Die USA haben 60 Volkswirtschaften neue Zölle angedroht. Betroffen sind unter anderem die Europäische Union, Großbritannien, die Schweiz, Kanada und China. Nach Angaben des US-Handelsbeauftragten würden diese Länder Importe von Produkten aus mutmaßlicher Zwangsarbeit nicht ausreichend verhindern oder bestehende Importverbote nicht genügend überprüfen. Zusätzliche Zölle sollen aber nicht sofort in Kraft treten. Vor Beginn des Internationalen Wirtschaftsforums in St. Petersburg haben die Behörden in der Millionenmetropole vor Drohnenangriffen gewarnt. Per SMS hieß es, es bestehe Drohnengefahr, möglich seien Störungen des mobilen Internets. In St. Petersburg soll auch eine Ölraffinerie in Brand geraten sein. Die Behörden sprachen von einigen Verletzten. Unabhängig überprüfbar sind die Angaben allerdings nicht. Zum Wetter die aktuelle Vorhersage des Deutschen Wetterdienstes. Heute östlich der Elbe Regen, der nach Osten abzieht. Örtlich sind auch Gewitter dabei. Im Rest viele Wolken. Später ziehen vor allem in der Westhälfte und an den Alpen wieder Schauer auf. Bei Höchstwerten von 17 bis 22 Grad nicht mehr so warm. Morgen vom Südwesten über den Süden bis zur Neiße regnerisch. Maximal 16 Grad an der Nordsee und bis 26 Grad im äußersten Südosten.
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4: Schönen Mittwochmittag, kurz nach 12 haben wir es. Hallo, herzlich willkommen. Ja, unsere 3 Balkonkabinen sind jetzt gefunden worden beim Radio Paloma Kreuzfahrtmanöver. Die 4 war die Glückszahl bei den Mitspielerinnen und Mitspielern. Die Gewinnerkoordinaten waren B4, C4 und D4. Herzlichen Glückwunsch nochmal an Sabine, Ronny und auch an Alexandra, die ihr Glück erst kaum fassen konnte. Für die 3 geht's im Oktober 2027 mit der Costa Delizio übers östliche Mittelmeer mit an Bord 30 Schlagerstars. Sie können jetzt nicht mehr gewinnen, aber Sie können sich ja die Buchungsmodalitäten mal anschauen. Klicken Sie mal auf radiopaloma.de, da bekommen Sie alle Infos zur großen Schlagerseereise 2027. Und wir starten in die Mittagsstunde jetzt mit Joy Heindle.

Alessa auf Radio Paloma, 100% deutscher Schlager. Es gibt einen neuen Weltrekord. Die deutsche Laufinfluencerin Joyce Hübner hat es geschafft, 367 Marathons in 367 Tagen zu laufen und hat damit diesen neuen Weltrekord aufgestellt. Und dazu sagte sie, das Wort Weltrekordhalterin sei für sie noch gar nicht richtig greifbar. Sie sei einfach die Läuferin weltweit mit den meisten Marathons nacheinander. Aber egal, wie man es ausdrückt, gelaufen ist sie insgesamt 15.500 Kilometer.

0: Patrick Lindner auf Radio Paloma, 100% deutscher Schlager, wenn der Wahnsinn will. Die neuen deutschen Schlager bei uns immer zuerst.
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0: Heute geht's um Vicky Leandros.

0: Und es geht auch um DJ Ötzi.
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0: Die beiden sind nämlich die nächsten Schlagerstars auf dem Perucaville-Festival. Der eine oder andere fragt sich vielleicht, was ist das für ein Festival? Noch nie gehört. Ist auch nicht verwunderlich, denn Perucaville hat mit Schlager eigentlich nichts zu tun. Es handelt sich dabei um das größte Elektro-Festival Europas. Aber was machen unsere Schlagerstars da? Es hat mittlerweile Tradition, als Schlagerstar dort aufzutreten. Und zwar auf einer ganz bestimmten Bühne, auf der legendären Brainwash-Stage. Vicky Leandros und DJ Ötzi setzen eine Tradition fort. Olaf der Flipper war nämlich 2022 schon dabei, Heino stand auf dieser Bühne, auch Julian Sommer und die Wildecker Herzbuben traten beim Mega-Festival auf und haben immer das Publikum total begeistert. Bei Perucaville kommt es darauf an, dass man die Leute einfängt und sie mitsingen und das klappt bei den generationsübergreifenden Hits von Vicky Leandros und DJ Ötzi ganz bestimmt.
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Radio Paloma 100% deutscher Schlager. Jetzt mit Gabriela Massa, die gerne unterwegs ist. Sie tourte mit verschiedenen Gala-Bands bereits durch Amerika, Europa, Südafrika und Asien. Und nächstes Jahr ist sie mit an Bord der Costa Deliciosa bei der großen Schlagerseereise 2027.

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0: Marianne Rosenberg am Mittwochmittag. Der deutsche Pass ist stark gefragt. Die Zahl der Einbürgerungen in Deutschland ist auf einen Höchststand gestiegen. Dazu mehr in den Nachrichten um 13 Uhr. Brunner und Brunner hören wir dann gleich nach den Nachrichten mit diesem Kulthit.
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0: Was Aktuelles hören wir auch in der nächsten Stunde, und zwar von Anna-Maria Zimmermann.
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0: Und jetzt geht's für mehr Abwechslung ab auf die Wiesen.

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1: Ich bin David Riemer. Handy kaputt, dann lieber reparieren statt wegwerfen. Die Bundesregierung will Recycling und langlebige Produkte stärker fördern und stellt dafür bis 2029 insgesamt 260 Millionen Euro bereit. Das Kabinett hat dazu jetzt ein neues Aktionsprogramm für die Kreislaufwirtschaft beschlossen.
2: Geplant sind unter anderem digitale Produktpässe.

0: Sie sollen künftig zeigen, woraus ein Produkt besteht, wie gut es sich reparieren lässt und wie es entsorgt werden kann. Außerdem will die Bundesregierung Unternehmen, Forschung und Behörden stärker miteinander vernetzen, damit nachhaltige Produkte schneller auf den Markt kommen. Kritik kommt vom WWF. Der Umweltverband vermisst klare Vorgaben, wie Deutschland künftig tatsächlich weniger neue Rohstoffe verbrauchen soll. Die Strategie fokussiert sich nur auf Recycling und Technik, heißt es. Zoe Tessovali, Nachrichtenredaktion.
1: Die Ukraine hat direkt vor Beginn des Internationalen Wirtschaftsforums in St. Petersburg die Millionenstadt massiv mit Drohnen attackiert. Nach Angaben von Präsident Zelensky schlugen Drohnen im Ölterminal des Petersburger Hafens ein. Auch militärische Ziele in der Region seien getroffen worden. Die russischen Behörden bestätigten Schäden an Infrastrukturanlagen. Mehrere Menschen wurden verletzt, Tote gab es nach Behördenangaben nicht. Die USA haben 60 Volkswirtschaften neue Zölle angedroht, weil diese Importe von Produkten aus mutmaßlicher Zwangsarbeit nicht verhinderten oder bestehende Importverbote nicht genügend überprüften. Das teilte das Büro des US-Handelsbeauftragten mit. Betroffen von neuen US-Zöllen wäre auch die Europäische Union.
2: Auch für die exportstarke deutsche Wirtschaft sind die bisher von der Trump-Regierung verhängten Zölle eine enorme Belastung. Jetzt drohen nach US-Angaben zusätzliche Abgaben zwischen 10% und 12,5% für Produkte aus der EU, Großbritannien, der Schweiz, aber auch aus Staaten in Afrika, Asien und Lateinamerika sowie aus Kanada und China. Die US-Regierung wirft ihnen vor, kein Einfuhrverbot für Waren, die unter Einsatz von Zwangsarbeit hergestellt wurden, erlassen zu haben. Katrin Müller, Nachrichtenredaktion.
1: Gegen den bewaffneten Gewalttäter, der in Dortmund einen Polizisten angeschossen und sich stundenlang mit seinen Kindern in einer Wohnung verschanzt hatte, wird wegen versuchten Totschlags ermittelt. Das teilten Polizei und Staatsanwaltschaft mit. Der 51-Jährige ergab sich nach stundenlangen Verhandlungen gegen 3 Uhr und ließ sich widerstandslos festnehmen. Der angeschossene Polizeibeamte wurde leicht verletzt. Den Kindern gehe es soweit gut, sie werden vom Jugendamt betreut. Zum Wetter die aktuelle Vorhersage des Deutschen Wetterdienstes. Heute östlich der Elbe Regen, der nach Osten abzieht. Örtlich sind auch Gewitter dabei. Im Rest viele Wolken. Später ziehen vor allem in der Westhälfte und an den Alpen wieder Schauer auf. Höchstwerte heute 17 bis 22 Grad. Morgen vom Südwesten über den Süden bis zur Neiße regnerisch. Maximal 16 Grad an der Nordsee und bis 26 Grad im äußersten Südosten.
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4: Um kurz nach 13 Uhr am Mittwochmittag, hallo, ich grüße Sie. Und ich wünsche der Sabine aus Mönchengladbach nochmal alles Gute, dem Ronny aus Grüslin und heute dazugekommen ist die Alexandra aus Weilerswist. Alle drei haben sich fürs Radio Paloma Kreuzfahrtmanöver angemeldet. Alle drei hatten das Glück, aus dem Lostopf gezogen zu werden. Und alle drei hatten den richtigen Riecher mit ihren Koordinaten. Sie haben sich alle drei für die Zahl 4 entschieden. Und hinter den Buchstaben B, C, D lag dann jeweils eines unserer Kreuzfahrtschiffe. Die drei sind also mit Begleitung mit an Bord, wenn die Costa Deliciosa im Oktober 2027 zur großen Schlagerseereise übers östliche Mittelmeer aufbricht. Diese wunderbare Reise mit 30 Schlagerstars an Bord kann man auch buchen. Alle Infos dazu finden Sie auf unserer Internetseite auf radiopaloma.de. Ich habe gleich Simone für Sie nach Ella Endlich jetzt mit Cinderella.

Radio Paloma 100% deutscher Schlager am heutigen Weltfahrradtag. Wie Sie sicher und vor allem gut beleuchtet durch die Fahrradsaison kommen, darüber sprechen wir gleich.

0: Anna-Maria Zimmermann auf Radio Paloma, 100% deutscher Schlager. Wir sind im meteorologischen Sommer. Die Fahrradsaison hat wegen des herrlichen Wetters in der letzten Zeit ja längst begonnen. Aber am heutigen Weltfahrradtag kann man sich schon mal um die Sicherheit auf der Straße kümmern. Neben Reifen und Bremsen gehört da auch das Licht dazu. Und worauf es da konkret ankommt, das sagt uns jetzt unsere Kollegin Jessica Martin.
1: Gut sehen und gesehen werden. Genau dafür sind Fahrradleuchten extrem wichtig und auch gesetzlich vorgeschrieben, erklärt der Beleuchtungsexperte Samar Nasrallah Goldberg von Osram.
2: Laut Straßenverkehrsordnung StVO § 17 ist die Beleuchtung bei Dämmerung, bei Dunkelheit oder wenn die Sichtverhältnisse es sonst erfordern, notwendig. Also zum Beispiel auch bei Regen oder Nebel. Wichtig dabei, die Lichter dürfen natürlich weder verdeckt noch so verschmutzt sein, dass die Leuchtkraft zu schwach ist. Übrigens ist hier dann auch ein Bußgeld fällig, wenn man schlecht oder gar nicht beleuchtet erwischt wird.
1: Auch die Mindestbeleuchtung ist vom Gesetzgeber ganz klar geregelt.
2: Ein weißer Frontscheinwerfer und ein Frontreflektor, rotes Rücklicht und ein Z-Rückstrahler sowie gelbe Reflektoren vorne und hinten an beiden Pedalen. Die Reflektoren sind oft in das Vorder- und Rücklicht jeweils integriert. Und der Scheinwerfer muss so eingestellt sein, dass er niemanden blendet.
1: Ob die Lampen mit Batterie oder Dynamo betrieben werden, spielt hingegen keine Rolle.
2: Allerdings müssen sie gemäß StVZO zugelassen sein. Das erkennt man an der K-Nummer und der Wellenkennlinie. Wichtig ist auch beim Kauf darauf zu achten, dass der Scheinwerfer mindestens 20 Lux oder mehr hat.
1: Übrigens gibt's mittlerweile sogar schon Fahrradlichter, die mitdenken.
2: Zum Beispiel die innovativen Let's Bike Compact Sets von Osram. Die enthalten ein intuitiv bedienbares Frontlicht mit jeweils 50 oder 100 Lux und ein Rücklicht. Die Leuchten bieten drei Helligkeitsstufen, die entweder manuell eingestellt werden können oder sich über einen Helligkeitssensor automatisch an die Lichtverhältnisse anpassen. Das integrierte Bremslicht in der Rückleuchte macht außerdem Verkehrsteilnehmenden automatisch auf den Bremsvorgang aufmerksam. Das macht das Radeln noch sicherer.
0: Vielen Dank, Osram-Beleuchtungsexperte Samar Nasrallah Goldberg mit Tipps, wie wir immer sicher und gut beleuchtet mit dem Fahrrad unterwegs sind. Und vielen Dank auch für die LED-Spike-Kompakt-Sets, die Sie jetzt gewinnen können mit einer Mail auf radiopaloma.de. Wir losen aus.
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Misha Kovar auf Radio Paloma, 100% deutscher Schlager. Und bei Liebe kennt sie sich aus. Bei ihr und ihrem Mann war es sogar Liebe auf den ersten Blick. Allerdings hat es dann noch ein bisschen gedauert, bis die beiden zusammenkamen. Aber ihren 10. Hochzeitstag haben sie mittlerweile hinter sich.

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Nick P. auf Radio Paloma, 100% deutscher Schlager. Du und ich, die neuen deutschen Schlager, bei uns immer zuerst. Trotz Inflation macht der Onlinehandel mehr Umsatz. Dazu mehr in den Nachrichten um 14 Uhr. Gigi Anderson habe ich gleich nach den Nachrichten für Sie mit diesem Kulthit. Wir freuen uns auch auf Beatrice Egli mit ihrem aktuellen Hit. Ihr Geburtsort in der Schweiz heißt ja tatsächlich Lachen und vielleicht ist das ja der Grund für ihre Frohnatur. Sie sagt, sie habe schon früh mit auf den Weg bekommen, dass das Leben mit einem Lachen einfach leichter ist und den Menschen mit einem Lächeln zu begegnen sei ebenfalls schöner.

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1: Ich bin Dirk Zeitler. Die Bundesregierung will den Erhalt, die Reparatur und das Recycling von Produkten stärker unterstützen. Das Bundeskabinett hat dazu ein Aktionsprogramm zur nationalen Kreislaufwirtschaftsstrategie beschlossen. Geplant sind unter anderem digitale Produktpässe mit Informationen zur Reparierbarkeit oder Entsorgung. Umweltverbände kritisieren allerdings fehlende verbindliche Ziele zur Senkung des Rohstoffverbrauchs. Steigende Energiepreise wegen des Kriegs im Nahen Osten gefährden nach aktueller Prognose der OECD den Aufschwung in Deutschland. Das Wachstum wird demnach in diesem Jahr nur um 0,7% zulegen und damit um 0,1 Prozentpunkte weniger als noch im Ende März prognostiziert. Das teilte die Organisation für wirtschaftliche Zusammenarbeit und Entwicklung in Paris mit.
2: Der Konflikt im Nahen Osten ist zum ausschlaggebenden Faktor für die globalen Wirtschaftsaussichten geworden, betont die OECD. Je länger der Konflikt andauert, desto größer werden auch die wirtschaftlichen Folgen. Wenn die Spannungen bis Mitte dieses Jahres beigehen,

0: gelegt werden, prognostiziert die OECD eine Rückkehr zu einem normalen Wachstumskurs im kommenden Jahr. Wenn die Auseinandersetzungen aber länger anhalten, wird dies weitreichende und längerfristige Folgen für die Weltwirtschaft haben. Aus Paris, Michael Evers.
1: Obwohl Verbraucher in Zeiten von Inflation sparen, sitzt das Geld beim Online-Shopping offenbar lockerer. Die Menschen in Deutschland kaufen häufiger und mehr im Internet. Das zeigt eine Auswertung des Handelsverbands Deutschland.
2: Mit einem Umsatzwachstum von 4,3% rechnet der Handelsverband in diesem Jahr, also einem ähnlichen Plus wie im vergangenen, als deutsche Verbraucher beim Online-Shopping insgesamt 92 Milliarden Euro ausgegeben haben. Überdurchschnittlich zu diesem Wachstum beigetragen haben Menschen ab 55. Häufiger online bestellt wurden außerdem Lebensmittel und andere Produkte des täglichen Bedarfs. Mehr Umsatz trotz Inflation erklärt der Handelsverband unter anderem damit, dass sich online einfacher der günstigste Preis finden lasse. Jan-Henner Reitze, Nachrichtenredaktion.
1: Gegen den bewaffneten Gewalttäter, der in Dortmund einen Polizisten angeschossen und sich stundenlang mit seinen Kindern in einer Wohnung verschanzt hatte, wird wegen versuchtem Totschlags ermittelt. Das teilten Polizei und Staatsanwaltschaft mit. Der 51-Jährige ergab sich nach stundenlangen Verhandlungen gegen 3 Uhr und ließ sich widerstandslos festnehmen. Der angeschossene Polizeibeamte wurde leicht verletzt. Den Kindern gehe es soweit gut, sie werden vom Jugendamt betreut. Zum Wetter, die aktuelle Vorhersage des Deutschen Wetterdienstes. Heute östlich der Elbe Regen, örtlich auch Gewitter. Die Schauer ziehen in den nächsten Stunden Richtung Ostsee ab. Vor allem in der Westhälfte und an den Alpen ziehen später wieder Schauer auf. Höchstwerte 17 bis 22 Grad. Morgen im Osten und Südosten anfangs freundlich und trocken. Im Tagesverlauf vom Südwesten über den Süden bis zur Neiße regnerisch. Maximal 16 Grad an der Nordsee und bis 26 Grad im äußersten Südosten.
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4: Einen schönen Mittwochnachmittag wünsche ich. Es ist kurz nach 14 Uhr. Hallo, schön, dass Sie mit dabei sind. Ja, die Kreuzfahrtmanöver-Spielrunden sind seit heute Vormittag vorbei. Alle 3 Kreuzfahrtschiffe, die wir auf dem Spielfeld versteckt hatten, wurden gefunden. Herzlichen Glückwunsch nochmal an unsere Gewinner. Im Oktober 2027 geht's dann auf große Schlagerseereise mit dem A-Teams Reiseservice auf der Costa Deliciosa übers östliche Mittelmeer mit 30 Schlagerstars an Bord. Diese Reise kann man auch buchen. Alle Infos dazu gibt's auf unserer Internetseite auf radiopaloma.de. Das wird eine Riesen-Gaudi nächstes Jahr auf dem Schiff. Wir hören gleich Vanessa Mai nach Mike Leon Grosch jetzt mit Dein Leben.

0: Schönen Mittwoch mit Radio Paloma, 100% deutscher Schlager. Morgen ist Fronleichnam. In vielen Bundesländern ist das ja ein Feiertag. Und das heißt, viele haben dann Zeit, mal wieder ins Kino zu gehen. Morgen startet auch ein sehr schöner neuer Film mit Monsieur Claude-Star Christian Clavier. Seine neue Komödie, Ab durch die Mitte mit Vollgas durch Paris, bietet seinen Fans absurde Situationen, pointierte Sprüche und einen unwiderstehlichen Humor, bei dem garantiert kein Auge trocken bleibt. Mein Kollege Mario Hartwig hat den Film für uns schon mal angeschaut.
1: In Ab durch die Mitte mit Vollgas durch Paris spielt Christian Clavier den Schlüsseldienstmann Hippolyte, der nachts in seinem Lieferwagen auf neue Aufträge wartet.
2: Der Schlüssel zum Glück, ich höre.
1: Anrufer ist Bauingenieur Stan, der dringend in sein Firmenbüro rein muss.
3: Hier ist es.
2: Ach, die Tür ist verschlossen, nicht nur zugeschlagen.
3: Können Sie die Tür öffnen oder nicht?
2: Ich vertraue Ihnen nicht. Ich beteilige mich nicht an
3: Einbrüchen. Aber es ist nicht so, wie Sie glauben. Sehen Sie diese Tasche? Die muss morgen früh um 6 wieder zurück in den Safe.
1: Denn da sind 1 Million Schwarzgeld drin, die Stan zum Entsetzen von Freundin Marine seinem tyrannischen Chef geklaut hat.
4: Wenn er herausfindet, dass du versucht hast, ihm sein Geld zu stehlen, schmeißt er dich raus.
3: Richard wird nichts davon erfahren. Ich leg's wieder zurück.
2: Ich nehm's wieder zurück.
3: Noch nie einen Fehler gemacht?
2: Vergessen Sie's.
3: 1.000 Euro.
2: Cash?
1: Die geheime Rückgabeaktion geht allerdings voll in die Hose, weil am Safe ein unerwarteter Besucher wartet.
2: Oh, wir sind sowas von am Arsch!
1: Und Hippolyte diesen panisch einfach kurzerhand K.O. schlägt.
3: Wir packen ihn in den Lieferwagen und stellen den irgendwo ab, alles klar?
2: Nur über meine Leiche!
3: 5.000 Euro, wenn Sie mir helfen.
2: Inbar und zwar sofort.
1: Und als ob das nicht schon genug Chaos wäre, verschwindet kurz darauf auch noch sein Lieferwagen mitsamt Geisel und Geld, sodass die zwei dringend einen Plan B für ihre Mission brauchen.
3: Esther, meine Ex, kann uns ein Taxi rufen.
5: Was heißt hier Ex? Wir sind ja noch nicht mal geschieden.
3: Nein. Aber ja.
5: Aber nein.
3: Ja.
5: Nein.
2: Wenn Sie mich fragen, Sie sind das perfekte Paar.
5: Wer ist der Fettsack?
2: Warte mal, wen nennst du jetzt?
5: Entschuldigen Sie uns, Dicker.
2: Können wir die Kommentare übers Aussehen unterlassen?
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0: Madeline Villas auf Radio Paloma, 100% deutscher Schlager. Trotz Inflation macht der Onlinehandel mehr Umsatz. Dazu mehr in den Nachrichten um 15 Uhr. Die Gruppe Wind gibt's dann gleich nach den Nachrichten mit diesem Kulthit. Matthias Reim ist auch dabei in der nächsten Stunde mit seinem aktuellen Hit.
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0: Jetzt für mehr Abwechslung Wolfgang Petri mit Ruhrgebiet. Und mit diesem Song aus dem Album Sehnsucht nach dir darf ich mich für heute verabschieden. Vielen Dank fürs Zuhören und gleich nach den Nachrichten viel Spaß mit Katharina Redemann und der Feierabendshow.

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1: Ich bin Dirk Zeitler. Angesichts der durch den Iran-Krieg verursachten Energiekrise will die Europäische Kommission die Schuldenregeln der EU weiter lockern. Nach einem Vorschlag der Brüsseler Behörde sollen künftig höhere Schulden auch für Investitionen in die Energiewende erlaubt sein. Diese Ausgaben sollen unter eine bereits bestehende Ausnahmeregelung für Verteidigungsausgaben fallen können, wie die Kommission in Brüssel mitteilte. Handy kaputt? Dann lieber reparieren statt wegwerfen. Die Bundesregierung will Recycling und langlebige Produkte stärker fördern und stellt dafür bis 2029 insgesamt 260 Millionen Euro bereit. Das Kabinett hat dazu jetzt ein neues Aktionsprogramm für die Kreislaufwirtschaft beschlossen.
2: Geplant sind unter anderem digitale Produktpässe. Sie sollen künftig zeigen, woraus ein Produkt besteht, wie gut es sich reparieren lässt und wie es entsorgt werden kann. Kritik kommt vom WWF. Der Umweltverband vermisst klare Vorgaben, wie Deutschland künftig tatsächlich weniger neue Rohstoffe verbrauchen soll. Die Strategie fokussiert sich nur auf Recycling und Technik, heißt es. Zoe Tassovali, Nachrichtenredaktion.
1: Die USA und der Iran haben sich in der Nacht eines der schwersten Feuergefechte seit Beginn der Waffenruhe geliefert. Auch benachbarte Golfstaaten gerieten unter Beschuss.

0: Bei einem iranischen Drohnenangriff auf Kuwait sind am Flughafen der Hauptstadt ein Mensch getötet und weitere verletzt worden. Das teilte das Außen- sowie das Verteidigungsministerium des Golfstaats mit.
1: Durch Terminal 1 des internationalen Flughafens von Kuwait strömen normalerweise die Reisenden und Personal. Jetzt schlagen hier Drohnen ein. Es gibt einen Toten, weitere Verletzte und schwere Schäden. Der Flugverkehr wird ausgesetzt oder umgeleitet. Auch den kleinen Golfstaat Bahrain greift Iran in der Nacht wieder an. Das US-Militär wiederum greift eine iranische Militäreinrichtung an auf der Insel Keshm in der Straße von Hormuz. Aus Kairo, Johannes Sadek.
0: Gegen den bewaffneten Gewalttäter, der in Dortmund einen Polizisten angeschossen und sich stundenlang mit seinen Kindern in einer Wohnung verschanzt hatte, wird wegen versuchten Totschlags ermittelt. Das teilten Polizei und Staatsanwaltschaft mit. Der 51-Jährige ergab sich nach stundenlangen Verhandlungen gegen 3 Uhr und ließ sich widerstandslos festnehmen. Der angeschossene Polizeibeamte wurde leicht verletzt. Den Kindern gehe es soweit gut, sie werden vom Jugendamt betreut. Zum Wetter, die aktuelle Vorhersage des Deutschen Wetterdienstes. Heute östlich der Elbe Regen, örtlich auch Gewitter. Die Schauer ziehen in den nächsten Stunden Richtung Ostsee ab. Vor allem in der Westhälfte und an den Alpen ziehen später wieder Schauer auf. Höchstwerte 17 bis 22 Grad. Morgen im Osten und Südosten anfangs freundlich und trocken. Im Tagesverlauf vom Südwesten über den Süden bis zur Neiße regnerisch. Maximal 16 Grad an der Nordsee und bis 26 Grad im äußersten Südosten.
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3: Kurz nach 15 Uhr, einen schönen Mittwochnachmittag und einen guten Start in Ihren wohlverdienten Feierabend. Bei uns heißt es ja ab sofort volle Fahrt voraus. Vom 2. bis zum 9. Oktober 2027 geht es zusammen mit dem A-Teams Reiseservice auf große Schlagerseereise durchs östliche Mittelmeer. Und Sie haben es ja wirklich spannend gemacht die letzten Wochen. 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Die letzte richtige Koordinate wurde gefunden von Alexandra aus Weilerswist.
4: Ja, kann ich mir schon vorstellen, dass das jetzt so ein kleiner, ich sage es mal, positiver Schock gewesen ist, ne?
3: 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So, und wir starten jetzt in den Nachmittag mit Kerstin Ott. 100%.

Wind am Mittwochnachmittag auf Radio Paloma, 100% deutscher Schlager. Weiter geht's in den Feierabend jetzt mit Ben Zucker, der sich schon tatkräftig auf seine Tour vorbereitet. Auf seine Open-Air-Tour, die am 25. Juni startet. Und es ist jetzt auch bekannt, wer ihn begleiten wird. Denn als Support-Act mit dabei ist die deutsche Country-Sängerin Anne West, die durch Deutschland sucht den Superstar bekannt wurde. Hier ist jetzt Ben Zucker mit Guten Morgen Welt.

0: Matthias Reim am Mittwochnachmittag.
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0: Und da geht's heute Nachmittag um Andrea Berg.
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0: Ja, und sie tut es auch wieder, denn es ist bald wieder soweit. Das große Heimspiel von Andrea Berg steht an. Wie gewohnt Mitte Juli, vom 17. bis 19. Juli. Viele Details sind jetzt noch nicht bekannt. Andrea hält sich da ja gerne, solange es geht, bedeckt. Aber die ersten Support-Acts wurden nun veröffentlicht. Im Vorprogramm mit dabei ist einmal Sandra Lee Resch, kommt eigentlich gebürtig aus Baden-Württemberg, ist aber international unterwegs, vor allem auch in den USA und daher musikalisch sehr vielseitig. Das Publikum kann sich also auf Rock freuen, Pop und auch Country. Außerdem ist ein weiterer Act ebenfalls bekannt, der den Andrea Berg-Fans bestens vertraut sein sollte. Die Partyband Rebel Tell wird erneut bei Andrea Bergs Heimspiel mit auftreten. Das kündigten die Musiker selbst auf ihrem offiziellen Facebook-Account an. Also soweit erstmal zu den ersten Details zu Andrea Bergs Heimspiel. Wir halten Sie natürlich auf dem Laufenden.
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0: Anni Perker am Mittwochnachmittag.
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0: Und die kommt heute von Apple. Apple hat nämlich Berlin als Standort für sein erstes Entwicklerzentrum für Apps in Europa ausgewählt. Der Standort soll noch in diesem Jahr eröffnet werden. Bisher hatte Apple schon Entwicklerzentren in den USA und Asien, nun das erste in Europa. Mehr darüber weiß jetzt Jan-Henna Reitze aus der Radio Paloma Redaktion.
3: Dass sich Apple ausgerechnet für Berlin und keine andere Stadt in Europa entschieden hat, zeigt, der US-Konzern setzt auf Deutschland, was die App-Entwicklung angeht. In dem neuen Zentrum in Berlin-Mitte sollen zum Beispiel Workshops für Programmierer stattfinden, die neue Apps ausarbeiten. Bei Apple sollen die ja für alle Geräte wie Smartphone, Tablet oder Mac kompatibel sein. Kniffe, wie das zu schaffen ist, bekommen die Programmierer gezeigt und können sich natürlich auch austauschen und vernetzen.

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0: Heute Nacht von Helene Fischer, der WM-Song in diesem Jahr hier auf Radio Paloma. 100% deutscher Schlager, die neuen deutschen Schlager gibt's bei uns immer zuerst. Trotz Inflation sparen viele Verbraucher zwar im Alltag, geben aber beim Online-Shopping mehr Geld aus und kaufen auch häufiger im Internet. Mehr dazu gibt es gleich bei uns in unseren Radio Paloma Nachrichten um 16 Uhr. Und nach 16 Uhr hören wir einen Kultschlager von Andrea Berg.
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0: Absoluter Klassiker und auch mit dabei die neue Nummer von Marie Sterne.
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0: Und jetzt für noch mehr Abwechslung aus unserem Radio Paloma Stream Kultschlager von den Flippers. Hier ist Saint-Tropez.

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1: Ich bin Dirk Zeitler. Die Ukraine hat in der Nacht mehrere russische Regionen angegriffen, darunter auch die Millionenstadt St. Petersburg und das vor Beginn eines wichtigen internationalen Wirtschaftsforums. Die russischen Behörden bestätigten Schäden an Infrastrukturanlagen.
2: Das Bild eines starken Russlands, welches der Kreml mit dem Wirtschaftsforum in Petersburg vermitteln wollte, haben die ukrainischen Drohnen zerstört. Die Rauchschwaden sind bis ins Stadtzentrum zu sehen und überschatten auch das festlich inszenierte Forum. Eingeschlagen haben die Drohnen Medienberichten nach im Ölterminal und in einer Flottenbasis. Der Kreml reagierte erbost. Solche Angriffe seien der Grund, warum der Krieg geführt werde, sagte Putins Sprecher Peskow. Dabei ließ er unerwähnt, dass der Kreml-Chef Putin selbst den Krieg begonnen hatte. Aus Moskau, Andrei Balin.
1: Angesichts der durch den Iran-Krieg verursachten Energiekrise will die Europäische Kommission die Schuldenregeln der EU weiter lockern. Nach einem Vorschlag der Brüsseler Behörde sollen künftig höhere Schulden auch für Investitionen in die Energiewende erlaubt sein. Diese Ausgaben sollen unter eine bereits bestehende Ausnahmeregelung für Verteidigungsausgaben fallen können, wie die Kommission in Brüssel mitteilte. Handy kaputt, dann lieber reparieren statt wegwerfen. Die Bundesregierung will Recycling und langlebige Produkte stärker fördern und stellt dafür bis 2029 insgesamt 260 Millionen Euro bereit. Das Kabinett hat dazu jetzt ein neues Aktionsprogramm für die Kreislaufwirtschaft beschlossen.
3: Geplant sind unter anderem digitale Produktpässe. Sie sollen künftig zeigen, woraus ein Produkt besteht, wie gut es sich reparieren lässt und wie es entsorgt werden kann. Kritik kommt vom WWF. Der Umweltverband vermisst klare Vorgaben, wie Deutschland künftig tatsächlich weniger neue Rohstoffe verbrauchen soll. Die Strategie fokussiert sich nur auf Recycling und Technik, heißt es. Zoe Tessovali, Nachrichtenredaktion.
1: Gegen die Milliardensparpläne der Bundesregierung bei den Gesundheitsausgaben formiert sich wachsender Widerstand. Nun auch unter Ländern und bei Hausärzten. Wenn der Gesetzentwurf von Ministerin Wagen in der nächsten Woche erstmals in den Bundesrat kommt, liegen zahlreiche Kritikpunkte von Ausschüssen der Länderkammer vor. Gefordert wird die Streichung mehrerer Ausgabenbremsen bei Kliniken, Praxen, Apotheken und Pharmabranche. Zum Wetter, die aktuelle Vorhersage des Deutschen Wetterdienstes. Heute östlich der Elbe Regen, örtlich auch Gewitter. Die Schauer ziehen in den nächsten Stunden Richtung Ostsee ab. Vor allem in der Westhälfte und an den Alpen ziehen später wieder Schauer auf. Höchstwerte 17 bis 22 Grad. Morgen im Osten und Südosten anfangs freundlich und trocken. Im Tagesverlauf vom Südwesten über den Süden bis zur Neiße regnerisch. Maximal

0: 16 Grad an der Nordsee und bis 26 Grad im äußersten Südosten.
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2: Kurz nach 16 Uhr, einen schönen Mittwochnachmittag und einen guten Start in Ihren wohlverdienten Feierabend. Heute war es endlich soweit. Wir haben jetzt alle drei Schiffe gefunden in unserem Radio Paloma Kreuzfahrtmanöver. Das haben wir ja in den letzten Wochen gespielt, denn wir haben Ihnen eine Balkonkabine für zwei Personen geschenkt für die große Schlagerseereise. Da geht es zusammen durchs östliche Mittelmeer mit dem A-Teams Reiseservice vom 2. bis zum 9. Oktober 2027 und Alexandra aus Weilerswist, die hat das letzte Schiff gefunden.
3: Ja, kann ich mir schon vorstellen, dass das jetzt so ein kleiner, ich sage es mal, positiver Schock gewesen ist, ne?
2: Ja, also vielen Dank an alle, die so fleißig mitgerätselt und mitgemacht haben. Es muss natürlich keiner traurig sein. Sie können nämlich auch mit dabei sein und die Reise ganz einfach und bequem buchen. Und wer jetzt noch bucht, der sahnt noch den Frühbucherrabatt ab. Also wir würden uns auf jeden Fall freuen. Alle Infos gibt's auf radiopaloma.de. Und bis dahin jetzt einen schönen Nachmittag mit Bernhard Brink.

Norman Langen am Mittwochnachmittag auf Radio Paloma. 100% deutscher Schlager. Weiter geht's mit Andrea Berg. Da starten ja bald die Open Airs von ihr. Und sie hat auf Instagram einen kleinen Einblick in die Proben gegeben und schreibt, ich kann es kaum erwarten, endlich wieder auf der Bühne zu stehen und gemeinsam mit euch diese einzigartigen Sommerabende zu erleben.

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0: Marie Sterner mit Wolke 7 hier am Mittwochnachmittag. Die neuen deutschen Schlager gibt's bei uns immer zuerst.
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0: Nächstes Jahr vom 2. bis zum 9. Oktober 2027 geht es wieder auf große Schlagerseereise mit dem A-Teams Reiseservice. Diesmal nicht durchs westliche Mittelmeer, sondern durchs östliche Mittelmeer. Natürlich sind wieder ganz viele tolle Schlagerstars mit dabei, über 30 an der Zahl. Und wir schenken ihnen natürlich wieder eine Balkonkabine für zwei Personen. Dafür haben wir in den letzten Wochen unser Radio Paloma Kreuzfahrtmanöver gespielt. Insgesamt 3 Schiffe gab es zu finden und sie haben es auch wirklich spannend gemacht. Erst gestern, nach 2 Wochen, wurde von Ronny aus Kröslin das 2. Schiff gefunden. Ronny, haben Sie denn nächstes Jahr schon was vor im Oktober?
2: Nee, nicht wirklich. Also, nee, noch nicht.
0: Dann sage ich Ihnen jetzt, Sie haben jetzt was vor. Ronny, es ist D4. Herzlichen Glückwunsch. Sie haben gewonnen. Es ist das 2. Schiff, das endlich gefunden wurde. Mein Gott.
2: Ich liebe euch.
0: Ach, wie schön, dass Sie sich so freuen. Ja, und heute Vormittag wurden wir dann komplett erlöst. Alexandra aus Weilerswist hat das letzte Schiff gefunden.
3: Sie haben gewonnen. Sie werden im Oktober 2027 mit Begleitung in eine Balkonkabine für 2 auf der Costa Deliciosa einziehen und eine Woche übers östliche Mittelmeer schippern.
2: Oh, Wahnsinn.
3: Ja, kann ich mir schon vorstellen, dass das jetzt so ein kleiner, ich sage es mal, positiver Schock gewesen ist, ne?
0: Ach ja, immer wieder schön, wenn wir Ihnen eine Freude machen können. Also vielen, vielen Dank an Sie alle, die so fleißig mitgerätselt haben. Und es muss natürlich keiner traurig sein. Sie können trotzdem mit dabei sein und die Reise ganz einfach und bequem buchen. Und Achtung, wer jetzt noch bucht, der sahnt sogar noch den Frühbucherrabatt ab. Also wir würden uns auf jeden Fall sehr freuen, Sie an Bord begrüßen zu dürfen. 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

100% deutscher Schlager am Mittwochnachmittag im Kalender der kuriosen Feiertage ist heute der Wiederhole-Alles-Tag. Ich würde aber vorschlagen, wir wiederholen nur die Dinge, die uns wirklich Spaß machen und schön sind.

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0: Caballero, Caballero von Christina Bach hier auf Radio Paloma. 100% deutscher Schlager am Mittwochnachmittag. Die Bundesregierung will Recycling und langlebige Produkte stärker fördern und stellt dafür bis 2029 insgesamt 260 Millionen Euro bereit. Mehr dazu gibt es gleich bei uns in unseren Radio Paloma Nachrichten um 17 Uhr. Und nach 17 Uhr hören wir einen Kultschlager von Gigi Anderson.
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0: Und auch mit dabei die aktuelle Nummer von Daniel Johnson.
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0: Alles und noch viel mehr gleich nach 17 Uhr. Wir sind mittendrin im Feierabend und im Nachmittag. Morgen ist ja in den meisten Bundesländern Feiertag. Das heißt, wir können uns so richtig schön entspannen und zurücklehnen. Heute ab 18 Uhr gibt es dazu passend unseren Partymix. Also unbedingt dranbleiben. Bis dahin gibt es jetzt noch für noch mehr Abwechslung aus unserem Radio Paloma Stream Volksmusik Christoph mit Der Mond und die Sterne.

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2: Im Studio Gisa Weber. Weniger wegwerfen und mehr recyceln. Das hat sich die Bundesregierung auf die Fahne geschrieben und heute ein neues Programm vorgestellt. Ein wichtiger Punkt: Um für mehr Nachhaltigkeit zu sorgen, sollen Unternehmen, Wissenschaft und Zivilgesellschaft besser vernetzt werden. Ohne die Rente mit 63 könnte der Staat viel Geld sparen. Das zeigt jetzt eine Bertelsmann-Studie. Pro Rentnerjahrgang sind es demnach 9,5 Milliarden Euro. Etwa 125.000 meisterfahrene Fachkräfte würden länger am Job bleiben. Früher gehen dürfen bisher alle mit 45 Beitragsjahren. Die Angriffe zwischen den USA und dem Iran gehen weiter. Iranische Drohnenattacken haben den Flughafen von Kuwait getroffen. Ein Mensch wurde getötet, Dutzende weitere verletzt. Der Iran spricht von einer Reaktion auf US-Angriffe, beispielsweise auf einen iranischen Öltanker. Thomas Müller und Mats Hummels wollen gemeinsam ins Fußballbusiness einsteigen. Laut Bild planen die beiden Weltmeister, den portugiesischen Erstligisten Estrela Amadora zu kaufen, zusammen mit einer Investorengruppe. Mit an Bord ist demnach auch Ex-Bayern-Keeper Jan Sommer.
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2: Die Leipziger CDU will Michael Weikert nächstes Jahr als OB-Kandidat. Darauf hat sich der Kreisvorstand geeinigt. Ende des Monats stimmt eine Mitgliederversammlung ab. Weikert führt die CDU-Fraktion im Stadtrat und tritt bei der Wahl unter anderem gegen Sachsens Wirtschaftsminister Panther von der SPD an. Ein sogenannter Love-Scammer hat eine 72-Jährige aus Dresden-Mockritz um 115.000 Euro gebracht. Die Frau hatte den Unbekannten vor einem halben Jahr über ein Dating-Portal kennengelernt. Seitdem gaukelte er ihr Geldprobleme vor. Erst jetzt bemerkte die 72-Jährige den Betrug. Die Kripo ermittelt.
1: Das Wetter für unsere Region.
3: Dank KI jetzt noch genauer. Viele Wolken hängen gerade noch am Himmel, dazu kann es ab und zu nass werden. Später lockert das Ganze etwas auf und dann kommt vereinzelt nochmal ein Schauer runter. Auch ein Gewitter ist möglich bei aktuell 17 bis 21 Grad. Der Radio Paloma Wettertrend. Morgen bleibt's erst wechselnd wolkig, später ziehen von Westen Schauer und kräftige Gewitter auf, mit Sturmböen dabei, maximal bis 26 Grad. Ähnlich am Freitag und Samstag, am Samstag aber freundlicher und meist trocken.
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4: Auf der Straße zwischen Wünschendorf und Pirna bitte aufpassen, da liegen ein Behälter und Fahrzeugteile auf der Fahrbahn. Außerdem gibt es auf der A4 Görlitz Richtung Dresden zwischen Görlitz und Niederseifersdorf Mäharbeiten.
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5: Einen schönen Feierabend um kurz nach 17 Uhr und einen richtig schönen Mittwochnachmittag. Bei uns heißt es weiterhin volle Fahrt voraus, denn vom 2. bis zum 9. Oktober 2027 geht es zusammen mit dem A-Teams Reiseservice auf große Schlagerseereise. Diesmal durchs östliche Mittelmeer mit ganz vielen tollen Schlagerstars. Ja, und sie haben es ja wirklich spannend gemacht in den letzten Wochen, aber vorhin war es dann endlich soweit. Die letzte richtige Koordinate in unserem Radio Paloma Kreuzfahrtmanöver wurde gefunden von Alexandra aus Weilerswist.
6: Ja, kann ich mir schon vorstellen, dass das jetzt so ein kleiner, ich sage es mal, positiver Schock gewesen ist, ne?
5: Damit sind jetzt alle drei Schiffe gefunden. Vielen Dank an alle, die so fleißig mitgemacht haben. 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Einen schönen Feierabend jetzt mit Malte Kelly.

Kalispera Griechenland von Gigi Anderson hier auf Radio Paloma. 100% deutscher Schlager am Mittwochnachmittag. Weiter geht's in den Feierabend. Jetzt mit DJ Ötzi. Und DJ Ötzi ist ja immer für eine Überraschung gut. Und so wurde heute bekannt, dass er in diesem Jahr auf dem Elektromusikfestival Paruka will auftreten wird.

0: Nie mehr ohne dich am Mittwochnachmittag von Daniel Johnson auf Radio Paloma. 100% deutscher Schlager. Die WM steht in den Startlöchern. Unsere Fußballnationalmannschaft ist ja gestern spätabends in Chicago angekommen. Und die hatten natürlich erstmal alle ganz schön mit dem Jetlag zu kämpfen. Aber Bundestrainer Nagelsmann ist knallhart und hat heute schon mit dem Feinschliff im Training begonnen. Mehr darüber weiß jetzt Thomas Bremser aus der Radio Paloma Redaktion. Hi Thomas.
1: Grüß dich.
0: Thomas, wie sind denn die ersten Stunden verlaufen so für unsere Nationalspieler?
1: Ja, nach dem rund 8-stündigen Flug brauchte das Team nochmal rund 2 Stunden, um mit dem Bus ins Hotel zu kommen. Sie mussten einmal quer durch den Feierabendverkehr. Dann kurz einchecken und dann bat Julian Nagelsmann sein Team noch zum Abendspaziergang am Strand vom Lake Michigan. Beine ausschütteln, Köpfe frei bekommen, Jetlag verhindern. Und dann gab es noch ein Wiedersehen. Kai Havertz kam im Teamhotel an, der ist getrennt in die USA geflogen und wurde in der Hotellobby von allen umarmt.
0: Okay, also die Mannschaft ist komplett und bereitet sich jetzt intensiv vor. In rund einer Woche geht's ja schon los mit der WM. Was steht denn jetzt in den kommenden Tagen an?
1: Ja, der Bundestrainer will spielerisch natürlich einige Dinge noch einstudieren und das Team auch an die WM-Atmosphäre ranführen. Deshalb auch der Test gegen Gastgeber USA am Samstag mit 60.000 Fans im ausverkauften Stadion in Chicago. Das WM-Ziel hat Sportdirektor Rudi Völler vor dem Abflug in Frankfurt nochmal formuliert.
2: Ja, der Druck ist groß jetzt nach so einer Verabschiedung. Ja, wir wollen spät zurückkommen. Das wäre unser großer Wunsch.
1: Für den Bundestrainer stellen sich in den kommenden Tagen auch personelle Fragen. Wie fit ist Manuel Neuer oder wer hat im Sturm aktuell die Nase vorn?
0: Okay, also es steht noch einiges an für das deutsche Team bis zum WM-Start. Heute Abend unserer Zeit um 18 Uhr das erste Training und das letzte Testspiel können wir dann am Samstagabend sehen ab 20.30 Uhr bei RTL. Danke dir, Thomas.
1: Ja, bitteschön.
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0: Maria Sophie am Mittwochnachmittag. Die neuen deutschen Schlager gibt's bei uns immer zuerst hier auf Radio Paloma. 100% deutscher Schlager. Trotz Inflation sparen viele Verbraucher zwar im Alltag, geben aber beim Online-Shopping mehr Geld aus und kaufen auch häufiger im Internet. Mehr darüber gleich in unseren Radio Paloma Nachrichten um 18 Uhr. Und nach 18 Uhr geht's weiter mit unserem Partymix. Morgen ist ja in den meisten Bundesländern Feiertag, also fangen wir jetzt einfach schon mal an zu feiern. Also unbedingt dranbleiben. Bis dahin jetzt für noch mehr Abwechslung aus unserem Radio Paloma Stream Kultschlager. Udo Jürgens mit Ich war noch niemals in New York. Bis morgen um 8.
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1: Ich bin Dirk Zeitler. Deutschland ist mit seiner Kandidatur für einen Sitz im mächtigen Sicherheitsrat der Vereinten Nationen bereits im ersten Wahlgang gescheitert. Bei der Wahl in New York unterlag die Bundesrepublik Portugal und Österreich, wie die Präsidentin der UN-Generalversammlung Baerbock mitteilte. Die Bundesrepublik war bald 6-mal im Sicherheitsrat vertreten, zuletzt 2019 und 2020. Durchgefallen war Deutschland bei einer Kandidatur bisher noch nie. Angesichts der durch den Iran-Krieg verursachten Energiekrise will die Europäische Kommission die Schuldenregeln der EU weiter lockern. Nach einem Vorschlag der Brüsseler Behörde sollen künftig höhere Schulden auch für Investitionen in die Energiewende erlaubt sein.
2: Der Vorschlag der Kommission lautet vereinfacht etwa so. Seit vergangenem Jahr dürfen EU-Länder ja über 4 Jahre hinweg zusätzlich 1,5% des Bruttoinlandsprodukts für Verteidigung ausgeben. Aber künftig könnte erlaubt sein, davon 0,3 Prozentpunkte nicht für Militär, sondern für die Energiewende auszugeben. Vor allem Italien hatte für die Umwelt eine Sonderregelung sowie für die Rüstung gefordert. Aus Brüssel, Dieter Ebeling.
1: Die Gewerkschaft Verdi ruft in den laufenden Tarifverhandlungen im Handel erneut zu bundesweiten Schwanstreiks auf. Betroffen seien morgen und übermorgen Betriebe und Unternehmen im Einzel- sowie im Groß- und Außenhandel in allen Bundesländern, wie die Gewerkschaft mitteilte.
3: Eine bodenlose Frechheit nennt die Gewerkschaft die Tarifangebote, die die Arbeitgeber zuletzt vorgelegt hatten. Verdi fordert 7% mehr Lohn. Die Arbeitgeber hatten in einigen Bundesländern 3,5% angeboten in 2 Schritten. Denn der Handelsverband Deutschland sieht angesichts der schwächelnden Konjunktur kaum Spielraum für Lohnerhöhungen. Die Gewerkschaft will jetzt mit der 2. Streikankündigung Druck für mehr Geld machen. Wo und wie genau die Streiks für die Verbraucher spürbar wären, ist noch nicht klar. Thomas Thonfeld, Nachrichtenredaktion.
1: Am helllichten Tag sind in einer Einkaufsstraße mitten in Westerland auf der Insel Sylt mindestens 3 Schüsse auf einen Barbershop abgegeben worden. Verletzt wurde bei dem Vorfall ersten Erkenntnissen zufolge niemand, wie ein Polizeisprecher sagte. Ein Mann, der eine scharfe Schusswaffe bei sich trug, wurde festgenommen. Eine weitere Person sei flüchtig. Der Bereich rund um den Tatort wurde von der Polizei abgesperrt. Zum Wetter, die aktuelle Vorhersage des Deutschen Wetterdienstes. Abends vor allem in der Westhälfte sowie am Alpenrand einzelne Schauer und Gewitter, im äußersten Westen noch etwas Regen. Nachts dann vor allem im Norden und Westen sowie Teilen der Mitte noch schauerartiger Regen, sonst Auflockerungen. Tiefsttemperatur 16 bis 7 Grad. Morgen im Osten und Südosten anfangs freundlich und trocken, im Tagesverlauf im Südwesten über den Süden bis zur Neiße regnerisch. Maximal 16 bis 26 Grad.
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1: Ich bin Tine Klimach. Deutschland ist mit seiner Kandidatur für einen Sitz im Sicherheitsrat der Vereinten Nationen krachend gescheitert. Bei der Wahl in New York unterlag die Bundesrepublik Portugal und Österreich bereits im ersten Wahlgang. Außenminister Wadephul zeigte sich in New York enttäuscht und sprach von einer Niederlage.
2: Ja, wir haben zu einigen Themen auch immer klar Positionen bezogen. Und das sind Positionen, die nicht immer alle Mitgliedstaaten teilen. Da ist unsere felsenfeste Unterstützung für die Ukraine. Dass Russland eine solche Stimme nicht am Tisch des Sicherheitsrates wissen will und auch Stimmung gegen uns gemacht hat, das ist kein Geheimnis.
1: Permanente Vertreter sind die Atommächte China, Frankreich, Großbritannien, Russland und die USA. 10 weitere Sitze werden wechselnd für je 2 Jahre besetzt. Angesichts der Energiekrise durch den Iran-Krieg will die Europäische Kommission die Schuldenregeln der EU weiter lockern. Nach einem Vorschlag sollen künftig höhere Schulden auch für Investitionen in die Energiewende erlaubt sein. Diese Ausgaben sollen unter eine bereits bestehende Ausnahmeregelung in den EU-Schuldenregeln für Verteidigungsausgaben fallen können, wie die Kommission in Brüssel mitteilte. Mit dem Vorhaben will die EU-Kommission mehr Investitionen in die Energiewende ermöglichen. Die Gewerkschaft Verdi ruft in den laufenden Tarifverhandlungen im Handel erneut zu bundesweiten Warnstreiks auf. Betroffen seien heute und morgen Unternehmen im Einzel- sowie im Groß- und Außenhandel in allen Bundesländern, wie die Gewerkschaft mitteilte.
3: Eine bodenlose Frechheit nennt die Gewerkschaft die Tarifangebote, die die Arbeitgeber zuletzt vorgelegt hatten. Verdi fordert 7% mehr Lohn. Die Arbeitgeber hatten in einigen Bundesländern 3,5% angeboten in 2 Schritten. Denn der Handelsverband Deutschland sieht angesichts der schwächelnden Konjunktur kaum Spielraum für Lohnerhöhungen. Die Gewerkschaft will jetzt mit der 2. Streikankündigung Druck für mehr Geld machen. Wo und wie genau die Streiks für die Verbraucher spürbar wären, ist noch nicht klar. Thomas Thonfeld, Nachrichtenredaktion.
1: Mehr als ein Drittel der Menschen in Deutschland hat regelmäßig Schlafprobleme. Das zeigt eine Befragung des Robert-Koch-Instituts. Rund 19% berichten von Durchschlafstörungen, knapp 4% von Problemen beim Einschlafen. Als mögliche Gründe nennen die Experten unter anderem die gestiegene Smartphone-Nutzung sowie gesellschaftliche Krisen und militärische Konflikte. Das Wetter, die aktuelle Vorhersage des Deutschen Wetterdienstes. In der Nacht vor allem im Norden und Westen sowie in Teilen der Mitte immer wieder Regen, sonst Auflockerungen. Mit Tiefstemperaturen von 16 bis 7 Grad. Tagsüber dann im Osten und Südosten anfangs freundlich und trocken. Im Tagesverlauf vom Südwesten über den Süden bis in den Osten regnerisch. Im Rest sind auch immer wieder Gewitter möglich. Mit Temperaturen von 16 bis 26 Grad.
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